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2: 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Und heute ist die 19. Das ist die, auf die ihr alle gewartet habt.
3: Alpe d'Huez ist einfach der Radsportberg.
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2: Herzlich willkommen aus Alpe d'Huez, aus dem sogenannten Mekka des Tour de France Radsports. Herzlich willkommen zur 19. Etappe, die den Höhepunkt bildet, für viele zumindest von euch, für euch zu Hause. Wir haben unfassbar viele von euch hier auch an der Strecke gesehen und grüßen euch erstmal oben aus dem Ziel in Alpe d'Huez. Hier sitzen Moritz Casalet, dann haben wir Fabian Wegmann an unserer Seite, unseren ARD-Experten.
9: Moin Moritz.
2: Und Holger Gersker kennt ihr natürlich auch.
10: Hallo.
2: Radioreporter hier aus dem Stream, seit 3 Wochen ein treuer Begleiter und... Ja, also ich glaube, es sind alle Superlative genannt worden vor dieser Etappe, die morgen rein sportlich gesehen natürlich nochmal übertroffen wird mit dieser Königsetappe. Aber heute geht es eben die berühmten 21 Kehren hoch nach Alpe d'Huez. Auch die sind wir heute Morgen schon abgefahren, Holger und ich mit dem Auto. Du mit dem Fahrrad, Fabian. Was hast du so unterlebt unterwegs?
9: Viel Stau am Anfang. Also ich bin die Zweierkategorie vorher noch gefahren, da ging es noch, da war es sehr entspannt eigentlich, auch viele Zuschauer, aber noch alles wirklich gut im Rahmen und tolle Stimmung und dann, ja, unten rein war einfach Stau. Also ich stand bestimmt 20 Minuten nur Radfahrer um mich rum und es ging einfach gar nichts voran. Irgendwann musste dann mein Krankenwagen hoch, da habe ich mich dann hinten dran gehängt. Und dann kam ich an so einen Punkt, wo ich mit der Akkreditierung weiterkam und alle Radfahrer erstmal aufs hinter die Gitter mussten, ja, und ein Stück laufen mussten, um das Ganze zu entzehren. Die wollten halt nicht, dass die ja so als Burg da reingehen, sondern dass unten reingegangen wird und dann die Einzelnen wieder aufsteigen und es dann langsam losgeht.
2: Also Holger und ich, wir haben im Auto 1:20 gebraucht von unten hier hoch. Da würde man jetzt mal sagen, es ist okay.
9: Das ist keine
2: Strava-Bestzeit. Zwischendurch sah es eher nach 3:20 aus, weil wir eben auch in so einem Stau standen und wirklich, ja, bestimmt 20 Minuten lang gar nichts ging. Holger, du bist ja nur schon ein paar Mal hier oben gewesen und hast auch diese Strecke schon ein paar Mal hinter dich gebracht. Wo liegt das heute so?
10: Ja, man muss sagen, wir sind oft auch schon Abend davor hochgefahren und haben hier oben übernachtet. Dann lässt sich sowieso schwer vergleichen. Was sich definitiv verändert hat gegenüber vor 10 Jahren, ist, dass deutlich mehr Radfahrer auf der Strecke sind. Das hat mit der Erfindung des E-Bikes zu tun. Früher gab es eine natürliche Grenze, wer hier hochfahren konnte und wer nicht. Heutzutage kann es fast jeder und nutzt die Gelegenheit. Also, dass es dermaßen voll war mit Radfahrern, ist, also auch mit anderen Bergen kann man es ja vergleichen. Das habe ich so noch nicht erlebt, denn letztlich waren ja die Autos klar in der Unterzahl und wir mussten uns unseren Weg dann irgendwo bahnen. Das ist soweit alles, soweit so nett. Ich verstehe nur immer nicht, warum die Ausgerechneten heute hier hochfahren, wo man über viele Passagen gar nicht fahren konnte. Die mussten ja auch viele Passagen einfach zu Fuß gehen, weil es sich so aufgestaut hat. Und warum fährt man es nicht vorgestern, gestern oder übermorgen, wenn man hier hochfahren will, kann ich nicht nachvollziehen.
2: Du meinst jetzt die Leute, die hochkommen, ja.
10: Ja, die mit den Fahrrädern halt fahren.
9: Ja gut, die wollen an der Strecke stehen, ne?
10: Also ich meine wieder runterfahren.
9: Ja, für viele, das ist die Frage, genau. Also, aber viele suchen, glaube ich, immer nach dem besten Platz und merken bis oben hin, okay, da ist gar kein Platz mehr, jetzt fahre ich doch wieder runter. Also viele unterschätzen das, glaube ich. Es ist unfassbar viel los. Die Leute müssen sich natürlich auch so ein bisschen, viele, die das zum ersten Mal machen, die wollen einmal ganz hochfahren und wollen das einmal erlebt haben, ne? Und dann mit diesen ganzen Zuschauern. Aber ich gebe dir recht, irgendwann wird es vielleicht auch zu viel. Aber ich muss auch sagen, Also E-Bikes, ja, sind auch viele wirklich dabei, aber es sind auch viele, die sich einfach
10: hochstellen. Ja, die sind nicht alle, natürlich nicht
9: wirklich
10: alle.
9: Als ja, Challenge nehmen.
2: Und Schlangenlinien
9: also,
2: fahren. Ich, und, also das ist,
9: ja.
2: Ist
9: die, ja, und die das einfach ja, einmal miterlebt haben ja. wollen. Und ich meine, das ist natürlich auch das Geile an unserem Sport. Ne? Ja. Also so kurz vor den Profis dieselbe Strecke fahren zu können, wo hat man das, in welchem ja. Sport hat man das?
2: Ja. Also versteht uns nicht falsch, das sind die Etappen, für die viele von uns vor dem Fernseher kommen, vor die Ausspielgeräte, wegen denen viele von uns Radsportfans geworden sind, weil diese genau. Bilder heute wieder zu sehen, nachher dieser Tunnel, dieser Spalier, das ist natürlich unglaublich und gleichzeitig geht es natürlich auch so langsam mal um das Thema Sicherheit. Also wenn das, irgendwann ist der Berg halt voll, muss man sagen. Da, irgendwann musst du unten vielleicht auch mal sagen, das geht jetzt nicht mehr.
9: Aber das haben sie heute ja im Grunde genommen gemacht.
2: Irgendwann haben sie zugemacht unten.
9: Genau, ja. Und dann und eben, die haben unten Nadelöhr gemacht, so dass es halt geregelt nach oben geht, aber dann stehst du halt unten. Ja. Und ja, die plündern ja unten, dann stehen die da und die haben die Supermärkte geplündert. Also was man da gesehen hat, das war... Es ist Festivalcharakter. Ja. So kann man das einfach vergleichen. Also in Wacken geht es auch drunter.
2: Aber Wacken, guck mal, musikalisch können wir da, glaube ich, mithalten hier. So klingt das hier unter anderem. So, guck mal. So, hört ihr das ein bisschen? Ich habe versucht, es einzuspielen. So. Extrem laute Rockmusik und also der, alle fünf Meter irgendeine neue Soundanlage, wo dann mega laut die Musik rauskommt. Aber. Die Stimmen werden laut, also es gibt zwei Stimmen. Auch jetzt wieder, das ist ja auch ein Thema, über das wir sicherlich nachher auch im Podcast vielleicht nochmal ein bisschen ausführlicher sprechen können. Es gibt natürlich jetzt auch wieder Forderungen an solchen Tagen. Mit Eintritt kannst du es besser regeln, besser steuern. Und aber auch Fahrer, die sagen, also hoffentlich geht hier heute nichts schief, hoffentlich nimmt das keinen Einfluss aufs Rennen. Ne? Also wenn der Spalier zu eng ist, dass du nicht mehr überholen kannst und oder einen Angriff vorne abwehren kannst, dann finde ich das auch nicht mehr lustig. Holger, wo stehst du da so?
10: Ja, also muss es, glaube ich, ich finde noch einen dritten Faktor, wo wir gerade angefangen haben, die eben unter anderem den Berg runterfahren mit teilweise Fullspeed. Und du hast ja schon gesagt, Fabian, dass dein Krankenwagen hoch musste. Wir haben da auch jemanden zumindest mal verletzt, hoffentlich nicht schwer verletzt gesehen. Es ist grenzwertig auch, was die Sicherheit angeht. Natürlich, was Leute sich und ihren Kindern hier teilweise zumuten, das ist die eine Geschichte. Die andere ist das, was wir nicht aufhalten können, Eventtourismus. Da sind eben auch nicht nur Radsportfans oben, sondern es sind auch viele, die einfach sich heute hier besaufen wollen. Das ist auch, und das ist das eigentliche Problem, wie kriegt man das jetzt gleich in den Griff, um den sportlichen Wettbewerb nicht zu gefährden. Und natürlich haben viele ein komisches Bauchgefühl, was passiert, wenn die ganze Geschichte hier aus dem Ruder läuft, wenn auch Zeitabstände auftreten, weil jemand mal einfach nicht durchkommt. Kriegt man es wirklich an der Spitze noch organisiert? Wir haben alle die Bilder von Chris Froome damals am Mont Ventoux im Blick, ne, was passieren kann. Hier sind deutlich mehr Gitter, es sind Seile gespannt, es wirkt so, als hätten die Organisatoren sich ganz, ganz viele Gedanken darum gemacht. Aber ich habe sehr, sehr wenige Ordner gesehen, zumindest heute Vormittag noch. Und es muss sehr viele Ordner müssen das Ganze kontrollieren. Und das ist sicherlich das, was auch Paul Sexas und Remco Evenepoel meinen, dass sie Muffensausen haben. Nicht vor der sportlichen Herausforderung, sondern einfach, dass sie es irgendwann nicht mehr im Griff haben, weil irgendwas passiert, einer defekt hat und keiner durchkommt. Und irgendwann es einen Riesenstau gibt. Und dafür ist der Berg schon sehr voll. Wir haben die Diskussion hier 2004 gehabt, nach dem Zeitfahren, wo angeblich 900.000 Leute hier am Berg waren. Da haben die Organisatoren gesagt, nie wieder Zeit fahren. Dann gab es diesen großen Tag, wo sie hier zweimal über den Zwischstrich gefahren sind, 2013. Da haben sie gesagt, nie wieder. Das war so eine Ballung von dem Ganzen. Dann hatten wir diesen Vorfall mit Vincenzo Nibali. Das kann allerdings an jedem Berg passieren, der damals ja zu Sturz gebracht wurde durch einen Zuschauer.
2: In einem abgezäunten Bereich, muss man mal sagen. Genau, ne? Er ist dann hängen geblieben an einem Beutel oder so.
10: Das war unglücklich, aber auch danach gab es die Diskussion wieder.
9: Ja, das war aber auch wegen diesen Bengalos. Ne?
2: Ja, da war ein bisschen so. Genau. Also es kam vieles zusammen. Also,
10: ja. Sie tun vieles. Ne? Sie haben heute noch mal gewarnt, weder die Fahrer anfahren noch anfassen.
9: Anfahren auch nicht.
10: Nicht auf die Strecke kommen, keine Bengalos. Aufpassen mit dem Handy. Fotografieren wirklich nur mit nach vorne und nicht nach hinten. Keine Selfies machen. Das ist alles schön und gut, aber sie wissen, glaube ich, alle selbst, dass das hier ein grenzwertiges Ereignis ist. Und nichtsdestotrotz haben sie es gesagt, wir machen das jetzt zweimal hintereinander, heute und morgen. Das hat sicherlich noch ein paar mehr Leute angezogen. Also Daumen drücken. Einfach Daumen drücken, dass am Ende wir sagen können, das war eine tolle Party, eine tolle Atmosphäre. Es ist nichts passiert. Es ist alles wieder gut gegangen. Aber es ist ein Ritt auf der Rasierklinge, glaube ich.
2: Übrigens, es kann ja auch nicht nur eng werden für die Fahrer, sondern auch für die Begleitfahrzeuge. Und da erinnere ich mich an die Tour vor 3-4 Jahren am Col de la Loz, als, ich glaube, Vingegaard oder Pogacar attackieren wollten und dann plötzlich aber ausgebremst wurden von einem Auto, was eben also sich mehr oder weniger festgefahren hat. Das ist natürlich noch viel breiter und da, der Spalier ist natürlich dann nochmal kleiner und dann wurde das auch beeinflusst.
9: Ja, da, der ist natürlich auch extrem schnell steil. Ne? Da war es das Motorrad, was einfach wenn die zu langsam fahren, dann kippen die schnell mal um. Das ist hier nicht ganz so der Fall. Ja. Ne? Also so steil ist das hier nicht wie den Col de la Loz und es ist auch breiter. Ja. Das muss man auch sagen. Der ist nicht so schmal, also da ist durchaus noch Platz dazwischen. Ja.
2: Lass uns mal aufs Sportliche gucken. Also nochmal, das wird großartig heute, das wird sensationell, was wir für Bilder sehen werden, was für Leute unterwegs sein werden. Wir haben auch mit vielen gesprochen, viele getroffen, die einfach nicht die Event-Touristen sind, sondern die einfach hier sind, weil sie Radsport begeistert sind, die jedes Jahr da sind. Aber auch da haben viele gesagt, also wir sind immer, wenn die hier ist, die Tour. So wie heute, das haben sie noch nicht erlebt. Also wir gucken mal, wie es nachher wird, hoffen, dass es eine extrem spannende Etappe wird. Was erwarten wir denn sportlich, Fabian, heute?
9: Ja, wir werden das mal sehen. Also ich bin wirklich gespannt auf Pogacar, auf seine Mannschaft, wie die heute fahren kann, wie sie auch attackiert wird vor allen Dingen. Also grundsätzlich gehe ich davon aus, dass Pogacar heute gewinnen will und das auch schafft, wenn nicht alles komplett aus dem Ruder läuft. Okay. Die anderen Teams, selbst wenn er sein Team das hinterher nicht kontrollieren kann, die anderen Teams wollen es natürlich auch kontrollieren. Also ist ja ganz klar, er muss bei Evenepoel dann am Rad bleiben und dann wird Red Bull Bora ans Gros das erstmal probieren zu kontrollieren und dann die Mannschaft von Paul Sexas und er ist auf jeden Fall immer ein Stück stärker. Also ich sehe ihn da überhaupt nicht so, dass das ein Problem für ihn sein könnte. Was ich eher dann sehe, dass es vielleicht dann doch eine Ausreißergruppe gibt, wenn die anderen Mannschaften das nicht kontrollieren können, dass das dann wieder so kommt. Mhm. Denn das haben wir gesehen, seine Mannschaft ist wirklich arg gebeutelt. Also Tim Wellens ist heute am Start auf jeden Fall. Er ist jetzt an den Start gegangen. Ist ja gestern eine Minute vor der Karenzzeit raus. Brandon McNulty ist raus. Adam Yates war sehr angeschlagen. Müssen wir mal gucken, ob der sich jetzt...
2: angeblich auf dem Wege der Besserung, ne?
9: Ja, aber man muss ja schon richtig gut sein, ne? Hier ganz vorne mitzufahren. Absolut. Also so halb gut reicht da nicht. Ja, und jetzt geht's ja im Grunde genommen direkt gleich auch los. Das ist direkt eine Zweierkategorie. Und gestern haben sie Blut geleckt, glaube ich, auch so ein bisschen. Die Ausreißer haben gemerkt, das geht schon und man kann doch auch ankommen.
2: Es ist eine kurze Etappe, 128 Kilometer nur aufgerundet, die übrigens auch schon seit 10 Minuten läuft, aber noch nicht mit dem scharfen Start. Die Fahrer rollen gerade noch durch Gap, haben noch 600 Meter, dann winkt Christian Prudhomme, das ist der Tourdirektor, in seinem roten Auto oben aus dem Dachfenster heraus die Fahne und dann geht's los. Wie sehr wird so eine Etappe dieser Schwierigkeit beeinflusst von der Kürze? Also was hat das für Auswirkungen auf den Verlauf dieses Tages und auch für, sagen wir mal, die Fahrer, die vielleicht dachten, sie könnten hier heute einen auf gemütlich machen?
9: Ich glaube, das dachte keiner. Je kürzer eine Etappe, desto schneller ist das, ist die. Also das ist auch ganz klar, da gibt es kaum Ausruhmöglichkeiten. Wir haben es aber jetzt im Grunde genommen bei jeder Etappe mehr oder weniger im schnellsten Schnitt dieses Jahr.
10: Wir haben 44er Schnitt gerade.
9: Ja.
10: Im Gesamtschnitt. 44 km/h.
9: Die schnellste war 42, glaube ich, im Schnitt, ne?
10: Gut.
9: Die schnellste Tour.
10: Ja.
9: Und genau, das war letztes Jahr und jetzt, gut, heute und morgen wird es keinen 44er Schnitt geben, da wird es wahrscheinlich eher unter 40 sein, da wird ein bisschen runtergehen, aber trotzdem bleibt es extrem schnell und wie gesagt, je kürzer eine Etappe, desto schneller wird die und also da ist heute nicht einmal Stillstand, da bin ich mir ganz sicher.
2: Ja, es gibt 4 Berge heute, geht gleich los nach dem Start in Gap auf den Col Bayard. Berg der zweiten Kategorie, dann kurz runter, dann hoch auf dem Col de Noyer, ein Berg der ersten Kategorie, dann viel flach, dann kommt noch ein Zwischensprint. Ich glaube, also heute können wir, glaube ich, wirklich sagen, es wird schwierig für Mats Petersen da mitzukommen, aber auszuschließen ist es ja auch nicht. Dann geht's rauf auf den Col d'Ornon, da bist du auch schon gefahren. Mhm. Anspruchsvolle Abfahrt, glaube ich. Ne? Also wir sind das gestern im Dunkeln gefahren. Ja. Gab so 3 Bodenwellen. Also da ist man jedes Mal so im Auto ein bisschen abgesackt, hat man so dieses Achterbahnkribbeln kurz im Bauch gehabt.
9: Berg hoch ist ja relativ breit und jetzt nicht super, super anspruchsvoll. Der schlängelt sich so hoch, aber die Abfahrt runter, die ist wirklich super schnell und auch nicht ganz ungefährlich. Also da geht es manchmal so rechts so eine kleine Mauer und dann geht es auch 80 Meter runter. Also sollte man auf jeden Fall auf der Straße bleiben.
10: Im Dunkeln
9: bleiben.
10: Lieber nicht geguckt. Nee. Konnte ich auch nicht, ich saß am Steuer.
9: Ja, also. Ja genau, dann bist du links gewesen.
2: Ja,
9: ja und
2: dann geht es halt nach Abtürs hoch.
9: Und dann geht es nach Abtürs hoch. Aber wir haben die Fahrer gehört, also die meisten freuen sich da drauf. Also die vorne mitfahren können sowieso und die anderen... Die meisten auch. Also die haben natürlich ein bisschen Angst, vielleicht manche um die Karenzzeit, denen es ganz schlecht geht, aber alle anderen Die werden sich hier feiern lassen.
2: Die können das richtig genießen, ne?
9: Ja.
2: Das ist ja absolute Stadionatmosphäre. Jetzt sind wir live dabei. Das ist der scharfe Start in Gap. Kilometer 0 von 127,9. Es geht, wir haben es gesagt, direkt bergauf und wir erwarten gleich zu Beginn ein Spektakel. Und ihr seid mit uns die ganze Etappe live dabei. Den Schlussanstieg nach Alpe d'Huez nachher übertragen wir in voller Länge. Da könnt ihr euch drauf verlassen. Bei uns bekommt ihr natürlich alles sofort auf die Ohren geliefert. Fabian geht jetzt runter zu Florian Nass. Ihr kommentiert das gleich im Fernsehen. Ich wünsche euch ganz viel Spaß dabei.
9: Vielen Dank. Euch auch noch weiterhin.
2: Für die Nachmittagsplanung, Holger, wann rechnen wir ungefähr mit dem großen Finale hier heute?
10: Wann es beginnt, hier mit dem Hochkraxeln. Die Ankunft ist kurz nach 5:30 geplant und 40 Minuten roundabout fahren sie hier hoch. Also würde ich mal sagen 5:10.
2: Ja, ich würde sicherheitshalber 4:30 sagen. Spätestens dann solltet ihr wieder hier sein. Aber bleibt am besten die ganze Zeit dran. Es ist eine super Etappe. Bei bestem Wetter, Sonne, bestimmt 25, 26 Grad da unten, hier oben um die 20, ist natürlich in 1850 Metern ein bisschen kühler, aber beste Bedingungen, mega viele Zuschauer, sportlich, sehr, sehr reizvoll und wir freuen uns sehr auf den Nachmittag. Danke euch beiden und das kennt ihr natürlich, zwischendurch spielen wir auch ein bisschen Musik. Maybe

0: Das geht ja gut los. Geht gleich bergauf auf dieser 19. Etappe der Tour de France. Willkommen bei Tourfunk Live. Jeden Tag ab 14 Uhr bekommt ihr hier jede Etappe live. Schon mal vormerken, Sonntag nicht. Da sind wir später dran. Die starten ja erst am Nachmittag. Wann es dann losgeht, das sagen wir euch morgen nochmal. Aber am Sonntag nicht ab 14 Uhr. Dann würden wir 3 Stunden ins Leere sprechen, ohne dass irgendwas passiert. Aber heute und morgen auf diesen Hammer-Etappen in den Alpen, rauf nach Alpe d'Huez, sind wir natürlich die ganze Zeit für euch dabei, spielen nur wenig Musik zwischendurch und diese 19. Etappe beginnt ja gleich mit dem ersten Anstieg auf dem Col Bayard. 4,7 Kilometer bergauf, im Durchschnitt bei 7,1% und die Hälfte allmählich haben die Fahrer schon hinter sich gebracht und es hat sich direkt eine vierköpfige Spitzengruppe gebildet um den Kanadier Derek G. West aus der Lidl Trek Mannschaft. Dann die beiden EF-Fahrer Ben Healy, der Unermüdliche, und Sean Quinn aus den USA. Und Tobias Haaland Johannessen aus Norwegen, auch ein alter Bekannter, ist der vierte und die haben einen Vorsprung von etwa 7 Sekunden auf das große Feld. Um Tadej Pogacar, um den Mann in Gelb, um Remco Evenepoel, dem zweiten in der Gesamtwertung, um Isaac Del Toro, dem dritten, und um Paul Sexas, dem vierten. Wahrscheinlich werden die 4 Fahrer das Podium unter sich ausmachen, aber dahinter lauern Ayuso und Schelmose aus der Lidl Trek Mannschaft. Es ist alles offen an diesem finalen Wochenende, was die Plätze 2 bis 5 angeht. Aber auch Platz 1, das wissen wir spätestens seit den Stürzen von Vinegar und Lipowitz, da kann sich auch immer mal schnell was passieren, zumal ja UAE, das haben wir oft genug thematisiert in den vergangenen Tagen und ja auch gerade eben im Gespräch mit Fabian, mit offensichtlich gesundheitlichen Problemen zu kämpfen hat. Da grassiert etwas in der Mannschaft und so etwas kann auch Tadej Pogacar natürlich im Zweifel noch erwischen, was ihm keiner wünscht. Heute also geht's rauf nach Alpe d'Huez. Der Slowene, brauchen wir kein Prophet zu sein, möchte diese Etappe gewinnen, denn Alpe d'Huez, ein Sieg hier oben, fehlt ihm noch. Und Bernd Arnold hat gerade am Start in Gap mit Nils Polit gesprochen, einem der wichtigen Helfer von Tadej Pogacar.
1: Ja, Nils, was passiert da gerade gesundheitlich bei euch im Team?
2: Ja gut, der Stand ist genauso wie gestern. Wir haben uns eigentlich relativ gut erholt, alle fühlen sich relativ gut. Ja, wie gesagt, eine Krankheit gehört nur 3 Wochen Grundfahrt dazu. Wie gesagt, wir haben keinen Magen-Darm-Effekt, wie viele Medien so berichten. Wir lachen uns ein bisschen drüber kaputt. Auch das mit der schwarzen Hose, die Tadej anhat, das hat gar nichts damit zu tun. Er will einfach nur eine schwarze Hose haben, weil er sagt, Gelb trägt auf. Deswegen hat er eine schwarze Hose an. Und ja, ansonsten, wie gesagt, wir wollen heute versuchen, die Etappe zu gewinnen. Und ich denke, wenn wir das im Kopf haben, dann geht es uns gesundheitlich auch gut.
1: Wir haben ja auch zwischendurch mal die deutsche Brille auf. Ich erinnere mich, 5 Jahre ist es her, da hat ein Nils Polit eine Etappe gewonnen. Was ist denn da los in Deutschland, wenn mal jemand mich fragt, warum gewinnen denn die Deutschen nichts mehr?
2: Ja, schwer zu sagen. Wie gesagt, ich würde gerne nochmal eine Etappe gewinnen, aber jetzt dieses Jahr hat es nicht zugelassen. Ja, und die anderen Jungs, die waren nah dran, gerade Max Kanter. Ja, Lippo war natürlich jetzt mega schade, dass er raus ist. Ich denke, jetzt wären Etappen für ihn gekommen, wo er auch gewinnen hätte können. Und ja, müssen einfach weiter dranbleiben und gucken, dass wir irgendwann wieder eine Etappe gewinnen.
0: Sagt Nils Pulitz. Holger sitzt übrigens neben mir, spricht gerade für den Norddeutschen Rundfunk, ist ja auch für das lineare Radioprogramm der ARD hier zuständig. Ich auch für den Stream. Und aus der Vierergruppe da vorne ist eine Sechser geworden. Einer Rubio aus Kolumbien und Guillaume Martin, der Franzose, haben sich zugesellt zu G. West, Healy, Quinn und Johannessen. Aber der Vorsprung auf das Hauptfeld ist so klein, dass wir davon ausgehen können, dass sich da in jedem Fall noch was tun wird und das nicht unbedingt die Gruppe sein wird, die hier den ganzen Tag bestimmen wird. 1,8 Kilometer noch geht es bergauf auf diesen ersten der heute zu 4 zu absolvierenden Berge. Das Schwerste ist natürlich der Schlussanstieg nach Alpe d'Huez, das ist ganz klar. Aber die davor, die kosten auch schon Kraft und auch die müssen die Fahrer erstmal hinter sich bringen. Und wir haben natürlich den Start, den wir erwartet hatten. Aber was mich ein bisschen überrascht ist, dass keiner derjenigen in der Gruppe ist, Holger, die ja offensichtlich in den vergangenen Tagen zumindest Ambitionen auf das Bergtrikot hatten. Valentin Parampintre, der vielleicht auch ein bisschen platt ist, aber auch der Sieger von gestern, Richard Carapaz, die halten sich noch zurück. Vielleicht wissen sie, dass es die Gruppe da vorne noch nicht ist, die durchkommt und sind beim nächsten Versuch dabei. Was glaubst du?
3: Ja, ich glaube das tatsächlich auch, denn letztlich ist es ja kein wirklicher Vorsprung.
0: Ja, nicht, sind fast jetzt angefangen schon wieder.
3: Genau, ne? Ja, aber man hat das Bergtrikot von Valentin Parapantra ein paar Mal vorne aufblitzen sehen. Aber das Thema Platte ist natürlich, konnte ich auch nachvollziehen, denn das war ja gestern nicht ganz leicht. Und der Franzose zumindest wirkte im Ziel wirklich sehr, sehr erschöpft. Da ging wirklich gar nichts mehr, sonst hätte er den Anschluss noch versucht herzustellen, zu den beiden, Mauro Schmid und Mathieu Jorgensen, die Zweiter und Dritter geworden sind, dann hätte er das Bergtrikot auch in echt gehabt. Macht irgendwie nach außen hin gar keinen großen Unterschied. Ja, er war nicht bei der Siegerehrung letztlich, aber das Trikot trägt er so oder so. Und da muss er aber ein bisschen aufpassen in Sachen Carapaz. Denn wenn der Ecuadorianer ihn hier davonzieht, dann könnte er derjenige sein, der es dann stellvertretend trägt, wenn wir davon ausgehen, dass Tadej Pogacar derjenige ist, der am Ende die Etappe gewinnen kann. Aber tatsächlich hat sich noch gar nichts getan. Jetzt hat sich wieder, glaube ich, eine kleine Gruppe abgesetzt an der Spitze. Nee, das ist mehr oder minder jetzt ein gerissenes Hauptfeld. Wir haben eine große Gruppe, die sich da abgesetzt hat. Und wir haben hier so eine Lücke von fast 100 Metern. Da sind wahrscheinlich jetzt 100 Meter dazwischen. Ja, wird uns auch gerade eingeblendet. Also wir haben ein großes Spitzenfeld und da wird man jetzt kontrollieren hinten bei denen, die in der Gesamtwertung eine Rolle spielen, ob das da vorne ein total unambitioniertes Feld ist. Aber das ist natürlich wirklich fast so, als hätte sich das Feld geteilt. Da muss man gleich mal schauen. Wir haben momentan nur den Blick aus der Drohne und aus dem Helikopter drauf, ob das nicht hinten sogar schon die Sprinter sind und alle Guten sind da vorne dabei. Also 22 Sekunden liegen zwischen dem ersten Feld und dem zweiten. Das ist schon mal eine Menge, hat sich geteilt. Und schon sehen wir wieder Florian Vermersch aus der Mannschaft von Tadej Pogacar, der ganz hinten fährt und der gar keine Rolle mehr spielen kann auf dieser Etappe. Und auch Tim Wellens quält sich da zumindest mal am Ende des zweiten Feldes noch. Und der beißt jetzt schon die Zähne auch buchstäblich zusammen. Das sind keine Hilfen, keine wirklichen Helfer heute für Tadej Pogacar. Er muss sich auf Felix Großschartner, Nils Polit und Isaac Del Toro verlassen. Aber es ist immer interessant, ist das zweite Feld das mit den Favoriten oder ist das zweite Feld schon das Gruppetto, was sich da so langsam bildet, da wir noch etwa 900 Meter vom Pass entfernt sind. Felix Engelhardt fährt da hinten. Und es sieht tatsächlich so aus, als seien die Favoriten in der Gesamtwertung in der zweiten Gruppe. Und
0: vorne ist Mats Pedersen zum Beispiel dabei.
3: Ja, und Felix Engelhardt. Und da muss man sich mal ein bisschen sortieren, wer da noch so dabei ist. Auf jeden Fall ist da das Bergtrikot von Valentin Parapentre jetzt da, wo er sein muss, nämlich an der dritten Stelle in diesem Rennen. Da es jetzt wieder sogar ein bisschen flacher wird und da wir gleich den Sprint erleben. Und auch Richard Carapaz ist da. Also diesen Sprint Parapentre gegen Carapaz, den werden wir sicherlich gleich erleben. Wie viel mögen das sein da vorne, die erste Gruppe?
0: 40 wird hier bei mir angezeigt. Das ist auch wahrscheinlich eine grobe Schätzung, der ich aber zustimmen würde. Das kommt schon ungefähr hin. Ganz vorne setzt sich jetzt ein Fahrer von Wismar ab. Auch diese Mannschaft ist gut vertreten mit Matteo Jorgensen, Sepp Kuss und Davide Piganzoli.
3: Von den Top Ten neben Carapaz noch Lenny Martinez als einziger, der Siebter, 12 Minuten hinter Tadej Pogacar. Das ist sicherlich jetzt für Tadej Pogacar ganz gut. Aber schauen wir, ich komme da dazu. Erstmal glaube ich, Moritz, schauen wir mal, wie die Bergpunkte jetzt verteilt werden. 5 und 3 gibt es für die ersten beiden und Carapaz zieht diesmal den Sprint an und Parapentre ist an seinem Hinterrad und kann Carapaz Parapentre hier jetzt schlagen am Berg? Das wäre mehr oder minder zum ersten Mal. Das ist ja fast wie auf einer Zielgeraden eines Massensprints, aber Parapentre schafft es, holt sich diese 5 Punkte.
0: Ist damit virtuell vorne.
3: Genau, und da, so ist es. Und dann Carapaz mit den 3 Punkten rückt auch ein bisschen näher ran an Tadej Pogacar. Aber die vielleicht ganz günstige taktische Konstellation für die gesundheitlich angenockte Mannschaft von Tadej Pogacar ist, dass Lenny Martinez da vorne dabei ist als Siebter in der Gesamtwertung. Der liegt da nur 2 Minuten hinter Matthias Schellmose. Und daraus wird er wahrscheinlich ableiten können, dass letztlich die Mannschaft von Lidl und möglicherweise dann auch die von Paul Sexas und die von Remco Evenepoel als erstes mal Tempo machen müssen, denn sie wollen keinen Boden preisgeben gegenüber dem sehr guten Kletterer hier aus Frankreich, der auch noch in der Nachwuchswertung unterwegs ist. Da geht es auch noch ums weiße Trikot. Da liegt er auch nur ein paar Minütchen zurück. Und deswegen ist es vielleicht ganz gut, so wie das gelaufen ist, dass nicht die Mannschaft von Tadej Pogacar jetzt Tempo fahren muss, sondern dass es die anderen, die ich gerade genannt habe, sein könnten und eigentlich sein müssten. Und das mag Tadej Pogacar vielleicht in die Karten spielen. Letztlich ist es natürlich immer so, die Frage, wie pokert man jetzt? Ebnet man Pogacar den Weg zum Etappensieg oder verteidigt man seine Pfründe in der Gesamtwertung gegen Lenny Martinez? Da wird sicherlich noch ein bisschen dauern. Also 2-3 Minuten Vorsprung wird man dieser großen Gruppe möglicherweise gewähren. Haben wir schon gesagt, wer da aus deutscher Sicht noch dabei ist in der ersten Gruppe? Neben Felix Engelhardt.
0: Nico Denz müsste dabei sein noch. Als zweiter Deutscher mehr auch nicht. Aber lass uns noch mal ganz kurz auf die Bergwertung gucken. Jetzt haben wir auch virtuell Parampantre vorne. Also er wäre die Etappe jetzt vorbei, würde er morgen das Bergtrikot auch tragen. Aber eben, weil er führt in der Wertung. Er hat jetzt 74 Punkte, Pogacar hat 70, Richard Carapaz 66. Das ist super spannend, aber allein heute sind noch 85 Punkte zu vergeben. Morgen auch noch mal weit über 70. Da ist noch nichts, aber auch gar nichts entschieden. Und wenn Tadej Pogacar hier ernst macht und diese Etappe nach Alpe d'Huez wirklich gewinnen wird heute, dann wird er wieder vorbeiziehen und sich einen üppigen Vorsprung auch mitnehmen in die letzte Bergetappe.
3: Kleiner Versprecher, 35, ne? 35, nicht 85 Punkte heute.
0: 35.
3: Also 35. Genau, also es gibt jetzt in einer Berg
0: richtig, 10 35, Punkten. Genau, genau, ja. 20, genau. 10 und nochmal 5, genau, 35. Genau.
3: Reicht aber trotzdem, ja. Es ist ausreichend. Selbst wenn man ja bedenkt, dass Pogacar am Ende vielleicht die 20 holt, wenn man jetzt nochmal
0: die
3: 15 mitnimmt.
0: Ja. Dann wäre er schon fast...
3: Müsste Pogacars gewinnen, ja, um das Bergtrikot zu verteidigen. Das ist aber nicht der Hintergrund, weswegen Pogacar hier in Alpe d'Huez gewinnen will, sondern weil er sich schlicht und ergreifend diesen Sieg auch noch holen will und ihn ja noch nicht hat. Er war auch nur einmal dabei, eine Etappe hier hochgefahren nach Alpe d'Huez 2022. Das war letztlich der Tag von Thomas Pidcock, eine Etappe, die sehr taktisch lief damals und wo sich der Mann, der damals ja auch die Tour de France mitbestimmt hat, nämlich Tadej Pogacar, anderen Zielen gewidmet hat, da gab es das große Duell mit Jonas Vingegaard.
0: Ja, wir haben viele große Duelle erlebt hier an diesem Berg und werden auch an einige davon nochmal erinnern. Es gab historische Vorfälle, es gab besondere Momente. Es gab große Siege, große Niederlagen, große Namen, die hier oben gewonnen haben. Aber heute ist erstmal die Gegenwart entscheidend. Diese 19. Etappe, auf der eine große Fluchtgruppe bestehend aus gut 40 Fahrern, zu denen auch Nico Denz und Felix Engelhardt gehören, die inzwischen einen Vorsprung haben von knapp einer Minute auf das Feld. Und dem ist auch der Mann in Gelb, Tadej Pogacar. Und was sagen die deutschen Fahrer zu dieser Etappe hier rauf nach Alpe d'Huez? Wir haben sie heute Morgen im Start in Gap gefragt dazu.
4: Ja, unbeschreibliche Atmosphäre wird da auf uns warten, ne? Definitiv. Es ist, glaube ich, wenn man von Icons von der Tour de France spricht, dann ist das auf jeden Fall einer, der ganz oben auf dem Podium steht. Und dort geht es richtig zur Sache. Meine Familie ist seit gestern da schon und es ist gigantisch, wenn man da die Bilder und die Videos sieht, was da gerade schon abgeht. Auch die Tage vorher schon. Da wird heute völlige Atmosphäre sein.
5: Ja, ich habe ein bisschen was gesehen. Es ist natürlich ein legendärer Berg. Ich freue mich extrem drauf, aber es wird auch viel mit Leinen zu tun haben für uns Sprinter. Aber ja, es wird ein besonderer Tag, den ich für meine Laufbahn mitnehmen werde.
6: War gut betatscht, ist jetzt immer vielleicht nicht ganz so ideal, das ist dann doch immer ein bisschen gefährlich, aber ich glaube, die Atmosphäre wird mega sein. Ich habe schon ein paar Freunde und Familie oben, die sind schon seit 2 Tagen da oben, dass sie rechtzeitig hochgekommen sind. Es muss wohl die Hölle los sein und wird sicher ein Spektakel werden.
5: Nee, also wir hinten hoffen definitiv, dass sie uns hochschieben, weil es extrem hart und von daher hoffen wir einfach so viel Unterstützung wie möglich von den Zuschauern. Und für uns hinten geht es um nichts. Wir sind einfach froh, wenn wir die Zuschauer genießen können. Aber ich glaube, für die vorne, die richtig da hochzimmern, für die ist es schon teilweise ein bisschen nervig, wenn sie nicht sehen, wo sie langfahren müssen.
7: Ich hatte gestern Abend nur einmal kurz ein Video gesehen, wo da ein paar Feuerwerke auch schon abgeschossen wurden von den Fans. Es ist das erste Mal, dass ich das bei der Tour fahren werde. Ich bin selber gespannt, wie es wird. Mir hatte jetzt nur ein ehemaliger Teamkollege und Freund auch geschrieben, der dann da sein wird. Von daher bin ich mal gespannt, wie es wird.
8: Ich bin ganz gespannt, was auf uns zukommt.

0: vertraue einfach darauf, dass sich die Leute benehmen. Und wenn die wirklich einfach eine gute Stimmung machen und selbst wenn sie nah an uns dran sind, aber solange sie das Rennen nicht beeinträchtigen, so viel wie geht.
1: Sagt Michael Hessmann, und da hat er natürlich ein Thema, einen Punkt. Richard Plügge, der Teamchef von Wismar Liesebike, hat das wiederholt schon gefordert. Auch Ralf Denk ist da durchaus aufgeschlossen, der Teamchef von Red Bull Borans Grohe. Die Frage ist erstens, wie praktikabel das ist, und zweitens, ob das wirklich sinnvoll ist, Holger. Wie stehst du zu dem Thema Eintrittsgelder am Berg?
2: Ja, es gibt ja Eintrittsgelder bei der Flandern-Rundfahrt an bestimmten Stellen. Es ist jetzt nicht komplett neu. Die meisten lehnen es ab. Ich stelle es mir logistisch extrem kompliziert vor, wenn man jetzt auch noch irgendwo, es ist sowieso schon chaotisch. Wie will man das machen? Wie will man das kontrollieren?
1: Ich stelle mir gerade vor, wie so auf so einem Fußball-Amateurplatz, dann geht einer mit so einer mobilen Kasse rum. Hat hier jemand noch nicht bezahlt? Braucht hier jemand noch ein Ticket?
2: Ja, man schafft es natürlich auch irgendwo. Man kann ja nicht alles komplett abriegeln. Es gibt so viele kleine Straßen und Sträßchen, wo man auch zu Fuß hochwandern kann, selbst über die Felder. Und wer ein bisschen rüstiger ist, kommt auch über ein paar Felsen hier hoch. Ich glaube, die Praktikabilität und ich glaube, der Aufwand, den man treiben müsste, würde das erstmal nicht rechtfertigen. Und natürlich der entscheidende Punkt ist, das ist der Plus des Radsports, dass man keine Eintrittsgelder zahlen muss, abgesehen von diesen Premium-Events. Sie haben das ja mal probiert vor ein paar Jahren, diese Hammer-Series und was es da so gab. Es ist sicher, es gehört zur DNA des Sports und es ist der Charme des Sports, dass es eben ein kostenloser Sport nach wie vor ist. Und es hebt es, man merkt es ja in diesem Sommer, wo man die Fußball-WM so als Kontrapol hatte. Das ist natürlich wirklich ein krasser Unterschied. Und dennoch finde ich schon, dass die Tour de France an die Grenzen gekommen ist und dass vieles von dem, was man hier erlebt, wirklich nicht mehr verantwortbar ist. Und man braucht eine andere Varianz. Wie kann man dieses Ganze hier klären? Wie können trotzdem noch alle dabei sein, sich das angucken? Und es gibt trotzdem nicht die gefährlichen Situationen. Und eine Limitierung ist natürlich immer schwierig, aber man muss es irgendwie sortieren. Es muss noch mehr Ordner geben und sicherlich das Erste, was man tun muss, und vor allem die gefährlichen Situationen am Vormittag und am Mittag hier der Anreise zu bändigen. Es dürfte keiner mehr vom Berg runterfahren. Mhm. Alle nur noch hoch und dann rechte Seite alle, die zu Fuß gehen und mit den Rädern, und auf der linken Fahrbahnseite alle, die hier oben arbeiten müssen. Das wäre sicherlich der erste Punkt, um während der Anreise die gefährlichen Situationen zu klären, und während der Rennen, das muss man nochmal schauen, wie gefährlich das nachher wirklich ist, wie eng die Spaliere sind.
1: Ja gut, andererseits hast du so eine Art Freiheitsberaubung, wenn du die Leute nicht mehr rauslässt aus diesem Kessel hier oben. Also das ist natürlich auch schwierig. Was ich natürlich denke ist, also ich plügge, die Forderung ist nicht neu, Eintritt am Berg, aber dann soll er eben auch Klartext reden, es geht ihm um die Einnahmen, weil du wirst die Leute, wenn du hier 5 Euro, selbst wenn du 10 Euro zahlst pro Person, nicht davon abhalten. Da hast du im Zweifel nicht einen einzigen Zuschauer weniger, der hier eine große Reise auf sich genommen hat mit langer Planung, hohen Kosten ohnehin schon, Wohnmobil, das kostet alles Kohle. Dann sind diese 10 Euro am Ende oder wie viel es auch immer sein mögen am Ende auch egal. Also du hältst niemanden davon ab, zum Berg zu kommen. Dann ist wieder das andere Thema, was Michael Hessmann eben auch sagte, ob du dann die Teams an den Einnahmen beteiligst, weil letztlich ist das natürlich vielleicht auch eine ungerechte Verteilung, ist wieder ein anderes Thema, dass die Teams an dieser Großveranstaltung, die so viele Menschen anzieht, die so viel Kohle macht inzwischen auch mit Fernsehgeldern, nichts verdient, sondern eben nur darauf angewiesen ist, dass die Sponsoren diese Bühne erkennen. 70% aller Sponsoreneinnahmen lassen sich über die Tour generieren, weil hier die größte Aufmerksamkeit geboten wird für die Teams, aber das Produkt an sich verkauft nur der Veranstalter und davon partizipiert keine der Mannschaften. Und das wiederum ist ein anderes Thema, aber und da die Motivation zu haben, okay, wir müssen Eintritt nehmen am Berg, okay, aber um die Zuschauerzahlen zu begrenzen, das wird nicht funktionieren.
2: Völlig andere Baustelle. Ja. Letztlich geht es ja dann noch um die Fernsehgelder, die der Veranstalter nicht teilt mit den Teams. Und das ist das viel, viel, viel, viel größere Paket. Selbst wenn man mal heute davon ausgeht, dass, ich weiß, damals beim Zeitfahren waren es angeblich 900.000 allein hier am Berg. Wenn man heute mal sagt, vielleicht sind es 600.000, 700.000. Wenn jeder 10 Euro bezahlt, sind das 6, 7 Millionen. Verteilt auf die Teams hat jeder eine halbe Million, jedes Team. Das mag erstmal sehr viel klingen und ist aber auch nur dieser eine Tag erstmal. Aber gemessen an dem, was die ASO, der Veranstalter hier, einnimmt an Fernsehgeldern, natürlich trotzdem nur ein Klecks. Und das müsste es erstmal sein, worüber sie diskutieren. Das wäre natürlich eine völlig neue Form des Radsports, über die man immer wieder diskutiert hat, dass man so auf die Beine stellt, wie es in der Formel 1 gibt, ist, dass man zentral die Fernsehrechte vermarktet und dann auch die Teams daran partizipieren lässt. Aber das ist im Radsport halt so, dass es für jedes Rennen einen anderen Veranstalter gibt. Auch wenn es natürlich viele Veranstalter gibt, die mehrere Rennen organisieren. Und es gibt mit Flanders Classics, die großen Klassiker machen, mit RCS in Italien, die den Giro machen, und noch ein paar andere Rennen, und eben mit der ASO, die ja unter anderem auch die drei großen deutschen Rennen mitmachen, also organisieren mit den zwei Classics in Hamburg, mit Eschborn Frankfurt und der Deutschlandtour. Ja. Gibt es natürlich die Global Player, und gegen die wird der

0: Weltradsportverband so eine Serie niemals durchsetzen können.
1: Auch immer wieder ein großes Thema, dass die Veranstalter einfach am längeren Hebel sitzen und die UCI einfach das hinnehmen muss, was da gesetzt wird und natürlich sich auch erfreut darf, denn die Tour ist populär, dadurch ist auch der Straßenradsport populär. Nicht nur bei den Männern, sondern auch zunehmend immer mehr bei den Frauen, die ja hier übrigens in Alpe d'Huez vor 2 Jahren dieses mega spannende Finale der Tour de France Femmes hatten. Auch darauf werden wir im Laufe des Nachmittags nochmal eingehen. Wir gucken mal schnell auf die sportliche Situation auf dieser 19. Etappe. Wir haben immer noch vorne eine ganz große Gruppe, bestehend aus inzwischen 43 Fahrern. 2 davon kommen aus Deutschland. Felix Engelhardt, der deutsche Meister, wie in den vergangenen beiden Tagen immer vorne zu sehen, auch heute in der Gruppe. Und Nico Denz, ein Teamkollege aus der Red Bull-Mannschaft von Remco Evenepoel. Und übrigens auch als einziger Vertreter der UAE-Mannschaft, die ja gebeutelt ist durch offensichtlich eine Krankheit, die da irgendwie grassiert, Adam Yates, also jener Brite, der als erstes Schwäche gezeigt hatte mit einem Magen-Darm-Infekt. Offensichtlich, er ist Teil dieser großen Gruppe, auch wenn er dort ganz am Ende zu finden ist. Es ist jetzt relativ hügelig gerade, nachdem der Berg der zweiten Kategorie schon absolviert worden ist, sind wir gerade aktuell so ein bisschen im Flachen und dann geht es relativ schnell auch schon hoch auf den Col du Noyer, 7,3 Kilometer lang, 8,4% im Durchschnitt steil. Das ist eine Hausnummer, aber er ist eben nicht so lang wie Alpe d'Huez, aber ähnlich steil, sogar im Durchschnitt etwas steiler als der Schlussanstieg hier rauf. Und dann geht es erstmal bergab und lange sehr, sehr flach durchs französische Land hier im Osten in den Alpen. Dann gibt es in Le Perrier einen Zwischensprint. Danach geht es gleich rauf auf den zweitletzten Berg, den vorletzten Berg, den Col d'Ornon, einen Berg der zweiten Kategorie. Dann die Abfahrt und dann am Ende hier der Schlussanstieg nach Alpe d'Huez. 16:30 würde ich sagen, müsste spätestens hier bei uns sein. Dann wird es richtig zur Sache gehen bei diesem Spektakel am Ende mit den vielen, also wir reden hier wirklich über hunderttausende Zuschauer, die hier an der Strecke sind. Wir haben auch mit einigen gesprochen, die hören wir gleich. Wir haben einen ganz Verrückten aus Stur in der Nähe von Bremen, der hier mit einem Kühlschrank hoch wollte. Also der hat den Kühlschrank auf dem Rücken gehabt und ist hier hochgelaufen, die 21 Serpentinen. So bescheuert muss man erstmal sein. Den habe ich auch getroffen vorhin, mit dem habe ich gesprochen. Und wir gucken auf die ganz großen Geschichten, die dieser mythische Berg der Tour schon geboten hat. Heute die 19. Etappe. 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Und jetzt ist der Moment gekommen. Wir pusten kurz durch. Es sind noch 110 Kilometer bis ins Ziel.

0: die 19. Etappe der Tour de France und mit Sicherheit die spektakulärste bisher in diesem Jahr. Hallo im Tourfunk. Wir fahren rauf nach Alpe d'Huez und nehmen euch alle mit. Wir sind alle nachher dabei auf dieser Bergparty mit hunderttausenden Zuschauern. Das wird ganz großartig und hoffentlich auch nicht gefährlich. Es ist sehr, sehr voll unterwegs gewesen. Das war heute für viele, die schon oft dabei waren, so ein Moment, wo sie gesagt haben, also so voll habe ich es hier oben auf dem Weg nach Alpe d'Huez überhaupt noch nie gesehen. Also das wird mega. Und der Weg dahin ist aber noch ein Weilchen. Wir haben zwar eine kurze Etappe von nur 128 Kilometern, aber sind davon noch 108,8 zu fahren. Und die Fahrer haben gerade den zweiten Berg des Tages in Angriff genommen. Es geht rauf auf den Col du Noyer. Der ist super steil. 8,4% im Durchschnitt und damit steiler als der Weg rauf nach Alpe d'Huez. Aber eben auch nur halb so lang und deswegen kein Berg der höchsten Kategorie, sondern nur in Anführungsstrichen der ersten. Und das ist aber trotzdem einer, der so manch ein Fahrer hier schon in Schwierigkeiten bringen könnte. Und vorne an der Spitze der Gruppe, die groß ist, 43 Fahrer umfasst. Zwei davon kommen aus Deutschland, Felix Engelhardt und Nico Denz, macht die Mannschaft von Lidl Trek das Tempo. Sie fahren, sie sind zu viert. Quinn Simmons aus den USA ist es im Moment, der da vorne wegfährt. Und Mats Pedersen, der Mann im grünen Trikot, ist direkt an seinem Hinterrad. Also der Däne, der gestern schon uns alle überrascht hat mit seiner ganz starken Performance in den Alpen, der hat hier heute was vor. Nämlich, ganz klar, er will den Zwischensprint gewinnen in Perrier. Das ist aber erst nach knapp 90 Kilometer. Jetzt sind gefahren genau 20. Also das dauert noch ein bisschen. Erstmal geht's rauf auf den Berg. 5,5 Kilometer noch bis nach oben und die große Gruppe da vorne hat einen Vorsprung von 1 Minute und 40 Sekunden auf das Hauptfeld. Es gab, und jetzt machen wir mal so ein bisschen Geschichte zwischendurch, ja, viele große Momente hier oben in Alpe d'Huez. Es gab auch viele traurige Momente. Es gab große Siege, große Niederlagen und es gab auch Augenblicke, in denen die vermeintlichen Sieger beinahe nicht mehr gewonnen hätten, denn dann kamen die Zuschauer und die sind natürlich hier in Alpe d'Huez ein großes Thema, so wie Giuseppe Guerini 1999 für das Team Deutsche Telekom. Er war als Solist unterwegs und dann passierte das hier.
1: Gleich hat er es geschafft, der Italiener, und dann steht er vielleicht vor dem größten Erfolg in seiner Laufbahn. Dann hat er hier Alpe d'Huez gewonnen. Super hat er das gemacht, aber kommt er da überhaupt noch durch? Durch diese Menschenmassen. Unglaublich, wie viele Leute hier an diesem Berg stehen. Und da ist passiert, ein Fotograf ist auf die Straße gesprungen und hat ihn umgerissen. Unglaublich, das darf ja gar nicht passieren. Da hat die Polizei geschlafen, aber er fährt schon wieder weiter. Ist auf dem Rad und er hat es wohl geschafft. Er ist nicht verletzt und er fährt, glaube ich, doch noch seinem Sieg entgegen.
0: Ja, Holger, er hat gewonnen und es war natürlich auf die Schnelle zu sehen, es war natürlich kein normaler Fotograf, es war einfach ein Zuschauer, der einen Schritt nach vorne gemacht hat, ein Foto machen wollte.
2: Ja, und es war ein Junge sogar, ein 15-Jähriger, ja, glaube
0: so,
2: ich.
0: Und sowas sehen wir heutzutage auf jeder Etappe ungefähr 30 Mal und nur alle 100 Mal passiert dann irgendwas, aber es ist natürlich immer so eine lauernde Gefahr, gerade erst recht, wenn viele Zuschauer an der Seite stehen. Dann kann das schon mal passieren. Ne? Ist glücklicherweise damals gut ausgegangen. Also wäre extrem, extrem bitter gewesen, hätte Guerini diese Etappe dann nicht gewonnen. Aber möglich ist das halt immer mal. Ne?
2: Ja, damals wurde auf jeden Fall ausschließlich nach vorne fotografiert. 1999 gab es
0: keine Selfie-Sticks oder so.
2: Keine Selfies. Aber ich weiß, dass damals neben, bei Uli Grosser, meinen Kollegen von damals, haben wir gehört, ich saß da nebenan, hier in derselben Stelle, wo wir immer sitzen, wenn wir oben sind, auch schon mit demselben, übrigens mit demselben, das war damals das erste Jahr, mit demselben Übertragungswagen, den wir hier haben, 1999. Und das war natürlich wirklich ein Riesenaufschrei hier so. Der hatte einen riesen Vorsprung und dann musste er erstmal alles gar nicht, das mit dem Fotografen war gut gesehen von Uli damals. Da kann man ja natürlich auch an andere Dinge denken. Ne? Wir haben ja auch Flitzer, die ganz bewusst, es gibt auch Menschen mit ganz bösen Gedanken, die dann einfach mal einen umstoßen wollen. Und letztlich war das eine total harmlose Aktion, die da passiert ist. Und er kam als Sieger hier an und hat noch eine andere Heldengeschichte für Italien geschrieben, als er es getan hätte, als wenn er ganz normal diese Etappe damals gewonnen hätte.
0: Ja, ich meine, die Top Ten, Zweiter damals Pavel Tonkov, Fernando Escartin aus Spanien, Dritter, Alex Zülle, Vierter, ein gewisser Lance Armstrong, damals im gelben Trikot, Fünfter, Richard Virenque, Sechster, und dann müssen wir schon weiter nach unten gucken, Abraham Olano, auch prominent, 12. Vino Kurov, 13. Jan Ulrich damals ja nicht dabei, weil er Knieprobleme hatte, ne? Also das war zumindest die offizielle offizielle Begründung, es war 99, da gab es schon die ersten
2: Dopingspekulationen. Aber er war wirklich auch gestürzt vorher.
0: Ja. Und bei der Deutschlandtour war das vor der
2: Ja, genau. Und wollte es dann mit der Tour de Suisse probieren. Und dann kam während der Tour de Suisse kam die Absage für die Tour de France. Das war, also es gab diesen Sturz bei der Deutschlandtour tatsächlich.
0: Ja, und trotzdem war das natürlich so der Anfang von der Geschichte damals. Also 97 Toursieg, 98 übrigens in Lüdesalb, da haben wir heute Nacht und übernachten wir auch kommende Nacht noch so ein Berg weiter hier. Da hat er die größte Niederlage erlitten gegen Marco Pantani damals. Also da war das Ziel. Und da 98 war ja auch das Festina-Jahr und 99 hat dann der Spiegel das erste Mal darüber berichtet, dass auch im Team Deutsche Telekom durchaus Verdachtsfälle angebracht werden. Und das hat sich natürlich alles am Ende auch bewahrheitet. Jetzt müssen wir mal kurz sportlich werden. Ganz an der Spitze dieser Etappe fahren ja 43 Fahrer. Und am Ende dieser großen Gruppe, die jetzt 2 Minuten Vorsprung hat auf das gelbe Trikot, ist Felix Engelhardt, der hier fantastisch gefahren ist, gestern und vorgestern. Jeweils am Ende auch für die Jula-Mannschaft ein versöhnliches Ende, weil Mauro Schmid zweimal Zweiter geworden ist. Aber jetzt scheinen ihm die Kräfte doch schon relativ früh zu verlassen. Er ist ganz am Ende dieses Feldes und das war dann vielleicht in den letzten Tagen einfach auch ein bisschen viel. Und es sind jetzt auch noch 4 Kilometer rauf bis zum Gipfel. Und da erwarten wir natürlich dann wieder den nächsten Schlagabtausch zwischen Valentin Paré-Peintre und Richard Carapaz. Paré-Peintre hat den ersten Sprint oben auf dem Berg gewonnen, ist jetzt auch virtuell Führender in der Bergwertung. Und will den Vorsprung gleich da oben für den Sieger auf dem Berg gibt es 10 Punkte ausbauen. Und jetzt sind es noch 4 Kilometer bis zum Strich oben auf dem Gipfel. Das ist die 19. Etappe. Sie ist spektakulär. Sie endet vor allem spektakulär hier oben in Alpe d'Huez. Hier oben 20 Grad und Sonne, da unten ungefähr 27 und Sonne. Es sind beste Wetterbedingungen. Viele Zuschauermassen hier an der Strecke. Und gegen 16:30 beginnt so langsam der ganz große Showdown und ihr seid nachher im Laufe des Nachmittages natürlich ganz, ganz, ganz, ganz viel live dabei. Den Schlussanstieg ziehen wir komplett durch und zwischendurch, um hier mal ein bisschen Luft holen zu können, ein bisschen was zu trinken, vielleicht auch mal einen kleinen Snack zu essen, spielen wir ein bisschen Musik und das machen wir nachher dann nicht mehr. Aber jetzt am Anfang dieser Etappe schon noch ein bisschen. Also bis gleich. 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

Ein Fahrer von Lidl Trek ist ganz vorne an der Spitze der großen Gruppe, die nach wie vor einen Vorsprung von über 2 Minuten hat auf das große Feld und jetzt noch 2,7 Kilometer bis zum Gipfel. Im wunderschönen Alpenpanorama fahren gerade eine Passstraße hoch. Rechts geht's steil hoch, links geht's steil runter. Und wenn wir von vorne auf diese Gruppe gucken, sehen wir hinter den Fahrern die großen Berge der Alpen, die Silhouetten, die teilweise dunkel sind im Kontrast zum stahlblauen Himmel bei dieser Sonne. Also ganz tolle Bilder hier oben. Vegetationsgrenze noch lange nicht erreicht. Also es wachsen auch noch viele Bäume links und rechts, aber trotzdem haben die Fahrer eben kaum Schatten, weil die Sonne von oben brennt. Das Ganze bei 105 Kilometern bis zum Ziel. Und es ist noch ein weiter Weg, erst recht, wenn man bedenkt, dass der Schlussanstieg hierauf natürlich extrem hart wird. Hinten im Feld fährt die Mannschaft von UAE vorne an der Spitze. Und dann auch die von Wismar und auch die von Alpecin, die möglicherweise die Ambition hat, hier Jasper Philipsen doch nochmal zurückzubringen nach vorne. Denn da fährt ja Mats Petersen im grünen Trikot und wenn der hier den Zwischensprint gewinnt, dann macht er den Deckel wohl endgültig drauf auf das grüne Trikot. Das will Alpecin noch irgendwie gerade versuchen zu verhindern, aber sie haben, das muss man sagen, wahrscheinlich einfach auch ein bisschen gepennt zu Beginn dieser Etappe. Sie sind nicht mit in die große Gruppe gekommen und jetzt fahren sie hinterher. Und Jasper Philipsen ist einer der vordersten im Hauptfeld, gefolgt von Mathieu van der Poel. Aber das Bergauffahren, das ist ja jetzt auch nicht zwingend die Lieblingsbeschäftigung der beiden. Und sie haben noch 2,3 oder wahrscheinlich, nee, eher 3 Kilometer vor sich. Denn 2,3, das ist ja der Abstand der ersten Gruppe. Und die hat einen Vorsprung auf das Hauptfeld von 2 Minuten und jetzt 9 Sekunden. In dieser ersten Gruppe da drin nach wie vor Felix Engelhardt, eben lange am Ende des Feldes zu sehen, hat sich aber wieder herankämpfen können. Aber wohl rausgefallen ist Nico Denz. Der wird jetzt hier zumindest nicht mehr angezeigt in der Grafik der Transponder-Meldungen, also wie viele Zeitrückstände welcher Fahrer auf ihn hat. Offensichtlich ist nur noch Felix Engelhardt dabei und dann haben wir ein Bild, wie es in den vergangenen Tagen ja oft der Fall war. Engelhardt, der beste Deutsche vorne in der Gruppe. Ganz stark, was der Tour-Debütant hier inzwischen macht. Aber der Weg nach Alpe d'Huez, und es ist sein erster bei der Tour, ist auch ganz, ganz weit. Auch auf den Gipfel da oben auf den Col de la Noyer. Auch der noch 2 Kilometer lang. Und da kommen noch ein paar Kehren, die die Fahrer fahren müssen. Wir sind gleich zur Entscheidung bei dieser Bergwertung oben live dabei. Wer holt sich die Punkte? Parapentre oder Carapaz? Parapentre virtuell aktuell führend in der Bergwertung.

0: Er ist steiler als Alpe d'Huez, aber halt nur halb so lang. Dieser Berg, den die Fahrer jetzt gerade hochkraxeln bei brennender Sonne, der Col du Noyer. Wir sind in den Alpen und wir sehen die Mannschaft von EF ganz vorne an der Spitze dieser großen Fluchtgruppe, die einen Vorsprung von 2,5 Minuten oder inzwischen sogar mehr auf das Hauptfeld hat. Und indem wir in etwa 1 Kilometer, wenn die Fahrer oben sind, natürlich den nächsten Kampf sehen um die Punkte auf dem Berg. Wir sehen die EF-Mannschaft sehr präsent da vorne. Das Ziel dürfte klar sein. Sie wollen, dass Carapaz diese Punkte holt. Und sie wollen mitsprinten, dass Paris-Peintre möglichst leer ausgeht. Der Franzose ja virtuell führend in der Bergwertung. Aber es ist eben auch noch 1 Kilometer zu fahren. Und glaubst du, dass es da um mehr geht, Holger? Oder ist das erstmal das Vorhaben? Und kannst du dir vorstellen, dass da oben auf der Kuppe dann jemand versucht, wie Ben Healy beispielsweise, wegzukommen? Oder geht es denen wirklich nur darum, Carapaz hier möglichst gut zu positionieren?
1: Ich glaube, darum geht es. Sie sind zu viert da vorne. Sie bilden die größte Fraktion mit dem Team von Little Track. Die sind auch zu viert. Die Unterstützer von Mats Pedersen. Quinn Simmons sieht man da immer wieder. Der versucht da möglichst gleichmäßiges Tempo anzuschlagen. Nicht allzu hoch, um dem Dänen einen guten Weg in Richtung der Sprintwertung zu bescheren. Das ist ja fast schon gelungen. Wenn er hier über den Berg kommt, dann geht es weitgehend bergab bis zur Sprintwertung. Und ich glaube, dass die drei an der Seite von Richard Carapaz, nämlich Alex Baudin, Ethan Quinn und Ben Healy, einfach dem den Sprint anfahren wollen. Irgendwann müssen sie ja diesen Paris-Peintre mal knacken. Gestern ist es gelungen im Ziel, aber unterwegs ist er immer ein bisschen schneller in diesen Sprints gewesen. Gerade hat es Richard Carapaz mit einem sehr langen Sprint versucht. Aber da war Paris-Peintre dann auf den letzten 25, 30 Metern doch wieder an ihm vorbei. Mal schauen, wie jetzt die Idee ist. Ihm einfach nur die Punkte wegzunehmen, bringt ja nichts, wenn man einen Rückstand aufholen muss. Und das muss Richard Carapaz gelingen. Und letztlich führt der Weg für Richard Carapaz zum Bergtrikot möglicherweise über den heutigen Etappensieg. Und bei 3 Minuten Vorsprung jetzt auf das Feld kann man langsam so sagen, diese Gruppe wird die Chance bekommen, um den Etappensieg mitzufahren. Dafür ist der Vorsprung jetzt schon mal zu deutlich angewachsen, und wenn nicht bald hinten eine andere Mannschaft mit einsteigt in die Nachführarbeit, dann haben die besten Kletterer von diesen 43 tatsächlich die Chance. Wir sind kurz vor dem Pass des Noyer, es sind noch 2 Serpentinen, geht jetzt einmal rechts rum und dann gibt es noch eine Haarnadelkurve nach links und dann haben sie schon dieses Bergziel vor sich. Wir sind dann allerdings auch noch 103 Kilometer vom Ziel entfernt, also diese erste Passage war so schwer, dass dann glaube ich erst einmal alle die Abfahrt genießen werden und durchatmen werden. Die Abfahrt ist nicht ganz so schwer wie das, was dann vom Ornon-Pass kommt, etwas weiter hinten, kurz vor Alpe d'Huez. Das hat ja Fabian Wegmann uns vorhin schon geschildert. Jetzt noch einmal um diese Haarnadelkurve herum und dann gehen sie so langsam aus dem Sattel. Gucken wir mal, da sind die ersten beiden Helfer und jetzt kommt aber die Attacke von Paris-Peintre. Der greift als erster an. Carapaz nimmt das Hinterrad des Franzosen, ist vielleicht jetzt die etwas bessere Ausgangsposition, aber Paris-Peintre kann das über 200-300 Meter durchziehen, aber noch ist Carapaz nicht abgeschüttelt, sind noch 120 Meter, immer noch Paris-Peintre vorn. Carapaz kommt noch nicht aus dem Windschatten raus, immer noch der Franzose, beide aus dem Sattel und der Franzose zieht es durch und holt sich die 10 Punkte oben auf dem Noyer und damit sind es 84 für Valentin Paris-Peintre und 8 Punkte an dieser Stelle für Richard Carapaz, der hat jetzt 74 und Tadej Pogacar bleibt bei 70 Punkten hängen. Ja, wenn tatsächlich die Gruppe im Ziel ankommt, in irgendeiner Form, da muss es erstmal gar nicht darum gehen, wer am Ende diese Etappe gewinnt und sich die 20 Bergpunkte holt in Alpe d'Huez, sondern dass Tadej Pogacar leer ausgeht, dann gibt es natürlich wirklich eine Option auf das echte Bergtrikot für den Franzosen in allererster Linie, aber natürlich auch für den Ecuadorianer, von dem ich glaube, dass er vielleicht in der Alpe d'Huez dann eine größere Rolle spielen kann, weil wir das gestern ja auch schon erlebt haben.
0: Ja, ich glaube, die Gruppe wird nicht durchkommen. Ich glaube, Tadej Pogacar, also klar, wenn der Rückstand jetzt auf 8 Minuten anwächst wie gestern, dann wird er das auch nicht mehr aufholen können, aber ich glaube, alles so unter 5 Minuten wird Pogacar im Zweifel alleine zufahren. Der will diesen Tagessieg hier in Alpe d'Huez. Das ist sein ganz, ganz großes Ziel. Da macht die Mannschaft kein Geheimnis draus. Und dann wird er das auch packen. Übrigens fantastische Landschaften hier. Also der Anstieg eben schon mit dieser Serpentine. Da ging es steil, extrem links, steil, extrem runter. rechts steil hoch und jetzt sind sie oben über die Kuppe und rasen hier auch einen steilen Abhang runter, asphaltierte Straße, links und rechts viele Nadelbäume, aber eben auch ganz viel Geröll und geradeaus sehen sie wieder die hohen Berge der Alpen. Es sieht wunderschön aus, 21 Sekunden der Vorsprung übrigens auf Mats Petersen. Der muss sich jetzt in dieser Abfahrt zurückkämpfen. Der Mann im grünen Trikot hat ja dieses Unterfangen eh nur unternommen, weil er den Zwischensprint nachher gewinnen will, bei Kilometer 90 etwa. Und das Hauptfeld hat jetzt einen Rückstand von knapp 3,5 Minuten. Und da ist übrigens auch wieder Nico Denz drin. Also Felix Engelhardt jetzt vorne an der Spitze, der einzige Deutsche. Zu fahren sind jetzt noch ziemlich genau 100 Kilometer. Und wenn ihr jetzt um 15 Uhr gerade dazuschaltet, hier ist der Tourfunk live auf der 19. Etappe. Es geht rauf nach Alpe d'Huez. Und mein lieber Kollege Steffen Gahr, stimmt euch schon mal ein auf das große Finale heute Nachmittag.
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3: Und jetzt ist hier die Hölle los.
2: Und Party.
3: Was für ein Spalier der Hunderttausende. Wie Fasching und Karneval, ein riesen Radsportfest.
4: Klar, Alpe d'Huez ist einfach, der Radsportberg.
5: Alpe d'Huez ist der berühmteste Berg im Radsport.
6: Für uns ist natürlich auch ein wahnsinnig ikonischer Anstieg.
5: Das ist natürlich was ganz Cooles.
4: Macht extrem viel Spaß, dort hochzufahren mit den ganzen Fans.
2: Dieser Berg ist Drama.
7: Und da ist passiert, ein Fotograf ist auf die Straße gesprungen, hat ihn umgerissen. Unglaublich.
2: Und Leiden.
8: Man freut sich natürlich auf Alpe d'Huez, auf die Stimmung und auf die Atmosphäre, aber...
9: Ich habe sicherlich etwas Angst und Wammel und andererseits bin ich auch unfassbar aufgeregt.
8: Boah, schon ziemlich viele Schmerzen, die auf uns zukommen, denke ich.
2: Der Anstieg nach Alpe d'Huez ist nicht der schwierigste, aber er ist speziell. 14 Kilometer durchs dichte Spalier, Schlangenlinien steil hinauf, linksrum, rechtsrum, linksrum, rechtsrum. Mit jedem Meter steigt die Aufregung auf und neben dem Rad. 21 quälende Serpentinen, 21 Kehren, die nicht aufhören wollen, 21 Kurven in den Himmel.
10: Das ist mein erstes Mal Alpe d'Huez, also ich freue mich da schon riesig drauf. Weniger auf das Leiden, aber mehr auf die Stimmung.
2: Diesmal enden gleich zwei Etappen in Alpe d'Huez. Nur am Freitag geht es die 21 Kurven hoch. Am Samstag kommen die Fahrer von einem anderen Berg rüber nach Alpe d'Huez. Trotzdem, nach der Tour zweimal hier hoch.
8: Für die Leute, die da hinkommen, ist es natürlich die doppelte Packung Spaß am Ende.
2: Dieser Berg ist ein Mythos.
9: Ja, das wird ganz besonders.
2: Er ist das intensive Bergfinale dieser strammen Tour.
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0: Mann des Tages ist bisher der Franzose Valentin Paré-Peintre. Der hat beide Bergwertungen, die erste der zweiten Kategorie und die zweite der ersten Kategorie, jeweils gewonnen vor Richard Carapaz. Der Franzose also jetzt in der Bergwertung vorne mit einem Vorsprung von 14 Punkten auf Tadej Pogacar und 10 auf Richard Carapaz. Das kann sich heute natürlich im Laufe des Tages noch verändern, denn allein für den Schlussanstieg hier rauf nach Alpe d'Huez gibt es ja 20 Zähler. Aber auf dem Weg dahin ist noch ein Berg der zweiten Kategorie. Vorher ein Zwischensprint und die beiden benannten, also Paré-Peintre und Richard Carapaz, sind Teil einer 42-köpfigen Fluchtgruppe, die immer noch einen üppigen Vorsprung hat. Jetzt bei 3:30 liegt er auf das Hauptfeld rund ums gelbe Trikot. Vorne an der Spitze macht die Mannschaft von Lidl Trek das große Tempo, denn in 53 Kilometern und der Weg dahin ist jetzt überwiegend flach, kommt ein Zwischensprint und den will der Mann in Grün, Mats Pedersen, gewinnen. Der hat das grüne Trikot, wird seinen Vorsprung in dieser Wertung eben auch ausbauen. Und wenn er das schafft heute, dann hat er das grüne Trikot so gut wie sicher. Also dann müsste er wirklich nur noch unfallfrei nach Paris kommen und davon gehen wir jetzt mal aus. Also diese Gruppe, wie gesagt, 3:30 Vorsprung auf das Hauptfeld, also auch auf das gelbe Trikot. Wir gucken schon mal so langsam Richtung Finale. Alpe d'Huez, 21 Kehren rauf in diesen Kult-Skiort bei der Tour, der seit 1952 zum Tourprogramm gehört. Erster Sieger damals war Fausto Coppi. Der heutige will Tadej Pogacar heißen. Der Mann in Gelb hat hier nämlich noch nicht gewonnen. Das fehlt ihm noch in seiner großen Sammlung der großen Erfolge. Das will er sich nicht entgehen lassen heute. Aber auf dem Weg da hoch muss er an hunderttausenden Fans vorbei. Viele kommen aus Deutschland und wie immer an Kurve 20, also an der zweiten von unten aus gesehen, sind ein paar Jungs aus dem Westen der Republik, die Platz gefunden haben neben lautstarken Nachbarn. Und die habe ich vorhin getroffen an der Strecke rauf nach Alpe d'Huez.
1: Ja, wir sind bei den Engländern, die sind mega laut. Aber erstmal hallo euch, wer seid ihr denn?
2: Hi, ich bin Luke aus der Eifel.
3: Ich bin Jakob aus Hamburg.
4: Ich bin der Rolf, auch aus der Eifel.
1: Ihr seid ja oft dabei. Wir haben uns ja letztes Jahr schon getroffen und es ist ja natürlich wieder unfassbar. Aber heute ist irgendwie gefühlt alles nochmal eine Stufe größer, oder?
2: Ja, völlig krank. Also wir sind jetzt die letzten Jahre, wenn hier Rennen war, immer hier gewesen. Aber sowas haben wir noch nie erlebt wie heute. Also wird immer mehr irgendwie.
1: Was ist heute anders?
3: Boah, es hört gar nicht mehr auf. Es kommen Leute ohne Ende. Kein Ende. Komm einfach hoch, den ganzen Tag. In einer Dichte hat man noch nie so gesehen.
1: Was gibt das hier heute, Rolf?
4: Ich bin noch zweigeteilt. Also ich will hoffen, dass heute vielleicht das große Feuerwerk kommt. Ich bin mal gespannt.
1: Ja, nun habt ihr letztes Jahr, vielleicht erinnert ihr euch, dieses wunderbare Lied für Florian Lipowitz gemacht am Mont Ventoux. Der ist nun nicht mehr dabei. Ja. Für wen seid ihr denn heute?
2: Heute, weiß gar nicht, für wen sind wir denn eigentlich? Ja, ich bin mal gespannt. Ich hoffe, es wird vielleicht noch ein bisschen spannend an der Spitze. Müssen weiter Red Bull Bora Hansgrohe natürlich unterstützen. Da sind wir ein bisschen für Remco. Vielleicht passiert noch ein bisschen was. UAI ist ja auch ein bisschen eingeschränkt, krankheitmäßig. Mal gespannt, was da noch so geht. Aber sonst natürlich auch für die Deutschen. Ne? Vielleicht Steinhauser in der Ausreißergruppe heute. Mal sehen, was es gibt.
1: Wie sind denn die Engländer hier nebenan? Die sind ja gut kostümiert. Ne? Als irgendwelche, was sind das?
2: Das sind die Beefetters. Die haben so einen Club, der immer zur Tour de France fährt. Die sind eigentlich jedes Jahr bei der Tour de France. Und seitdem wir auch hier in Alpe d'Huez sind, sind die auch immer hier gewesen.
1: Ja. So rote Anzüge an, als wären sie irgendwie so irgendeine Garde aus Buckingham Palace oder so. Ja, aber ihr versteht euch gut, ja?
2: Ja, wir verstehen uns richtig gut. Wir hatten vorher, wie gesagt, hatten die mir geschrieben bei Instagram, ob wir hier sind. Dann haben die gestern ihren ganzen Kram schon hochgebracht. Wir haben das quasi bewacht und dann, genau.
1: Hat auf jeden Fall Wucht. Ich wünsche euch ganz viel Spaß. Gut, dass ihr hier seid.
2: Kannst du meine Frau grüßen?
1: Ja, mach mal.
2: Hanna, ich liebe dich.
1: Alles klar, Hanna. Liebe Grüße nach Deutschland. Viel Spaß. Fernsehen gucken und hören heute. Danke euch.
0: Ja, liebe Grüße nochmal an Luke und seine Freunde, die fast jedes Jahr bei der Tour sind, sich immer wieder melden, bevor sie losfahren und dann sind wir schon fast verabredet. Das ist eine super Truppe, ganz viele tolle Gruppen haben wir gesehen. Also ich glaube, der Kölner Karneval kann da nicht mithalten, was die Vielfalt an Kostümen angeht. Also das alles dabei, von Asterix, Jesus haben wir gesehen, also will gar nicht anfangen. Alles Mögliche auf diesem Weg nach Alpe d'Huez. 87 Kilometer sind es noch bis ins Ziel und Holger gibt uns mal eben ein kurzes Update.
5: 1,5 Stunden sind es noch bis zum Fuße des Anstiegs nach Alpe d'Huez und es tun sich extrem erstaunliche Dinge. Die Mannschaften von Tadej Pogacar und Remco Evenepoel machen gemeinsame Sache. Hatte ich nicht für möglich gehalten, dass das Red Bull Team Pogacar hier helfen würde in Richtung Etappensieg, aber sie machen es. Sie jagen eine große Ausreißergruppe, das sind mehr als 40 Fahrer mit 3,5 Minuten Vorsprung Vorsprung und die sehr, sehr geschwächt wirkende Mannschaft von Tadej Pogacar, Tim Wellens, fährt schon wieder hinter dem Feld, bekommt also die Unterstützung. Ich weiß nicht, ob man bei Red Bull glaubt, dass man Pogacar dann hier schlagen kann an diesem letzten Anstieg. Anders kann ich mir diese Hilfe nicht erklären, aber es schmälert so ein bisschen die Aussichten auf einen französischen Nachmittag, denn danach sah es bislang aus. Valentin Parapente hat sich die ersten beiden Bergwertungen gesichert. Er ist momentan der Führende in dieser Spezialwertung und hätte gute Chancen sogar, das Bergtrikot zu übernehmen, wenn Pogacar da nicht mehr rankommt. Und Lenny Martinez aus Frankreich, das ist der Mann des Tages bisher. Das ist der 7. in der Gesamtwertung und der hat sich schon auf Platz 5 virtuell verbessert. Das ist ein glänzender Kletterer, also ihm nimmt man nicht mal eben so 3 Minuten ab am Schlussanstieg. Er könnte hier momentan der Favorit Nummer 1 sein auf den heutigen Etappensieg. Aber die ganze Geschichte ist im Konjunktiv, denn wenn die Red Bull-Mannschaft und Emirates gemeinsam arbeiten, dann wird es natürlich für den Franzosen da vorn super, super schwer. Also eine sehr, sehr taktische Etappe. 86 Kilometer sind es noch bis zum Ziel.
0: Und gleich ein ganz großes Stück Tourgeschichte hier bei uns bei Tourfunk Live. Auf dem Weg nach Alpe d'Huez, da ist schon eine Menge passiert und vor 25 Jahren haben wir The Look gesehen.

0: 83 Kilometer noch bis ins Ziel, aber die werden anspruchsvoll. Gerade ist das Feld relativ flach unterwegs. Es gibt immer noch die ganz große Gruppe, bestehend aus 42 Fahrern. Felix Engelhardt gehört dazu, mit einem Vorsprung von 3 Minuten 23 auf das Feld. Hinten machen Red Bull und UAE gemeinsame Sache. Sie jagen den Ausreißern da vorne hinterher, denn Lenny Martinez ist ja durchaus einer, der die Top 5 angreifen kann. Der Franzose hat in der Gesamtwertung nur 12 Minuten und 50 Sekunden Rückstand und könnte hier einer der großen Gewinner sein. Mehrere Mannschaften sind richtig gut vertreten. Gleich 4 Fahrer sind von Visma dabei, 4 von Lidl, 4 von EF, aber auch 4 von Movistar. Andere Teams haben 3 Fahrer da drin. Die deutsche Red Bull Bora-Hansgrohe-Mannschaft ist mit Mattia Cattaneo vertreten und UAE mit Adam Yates, jenem Fahrer, der auch geschwächelt hatte in den vergangenen Tagen, dem es heute aber tatsächlich doch besser zu gehen scheint. Aber der Weg hier hoch ins Ziel nach Alpe d'Huez ist noch lang. Und jetzt blicken wir mal zurück. Genau 25 Jahre, also dieser Moment von damals feiert jetzt Jubiläum. Es war einer der einprägendsten Momente in dem ewigen Duell zwischen Jan Ullrich und Lance Armstrong. Armstrong schwächelte vermeintlich auf dem Weg nach Alpe d'Huez und dann kam sein ganz großer Antritt. Und wir nehmen euch nochmal zurück im Podcast Jan Ullrich hält auf Zeit, den wir vor 4 Jahren gemacht haben, der aber immer noch aktuell ist, zu finden ist in ARD Sounds. Also in diesem Podcast Jan Ullrich hält auf Zeit geht es jetzt um diesen Tag damals vor 25 Jahren in Alpe d'Huez. Nice 2001 startet Ullrich den nächsten Versuch, Lance Armstrong bei der Tour zu besiegen. Ein letztes Mal mit Beckers Hilfe in der Vorbereitung und mit einem großen Kampf. Auch wenn Ullrich wieder nur Zweiter wird und am Ende in Paris fast 7 Minuten Rückstand hat, bei dieser Tour liefern er und Armstrong Bilder für die Ewigkeit.
1: Ich gehe immer an den Start, um den Sieg irgendwo anzutendieren. Und ich wollte auch dieses Jahr unbedingt Lenz schlagen. Er hatte mich sehr gut vorbereitet, hatte noch die Italien-Rundfahrt, den Giro vorher gefahren, die auch 3 Wochen lang ist. Also hatte schon sehr viel Wettkämpfe, sehr viel Intensitäten gefahren und war auch sehr, sehr gut drauf.
0: Ein Jahr nach meiner Tourpremiere bin ich wieder an der Strecke mit meinem Vater. Dieses Mal in den Bergen. Und was sucht man sich als Highlight aus? Alpe d'Huez natürlich. Es ist eine legendäre Etappe.
2: Also eins ist klar, wenn Armstrong angreift, dann muss Jan Ullrich an seiner Seite bleiben. Denn er hat schon 27 Sekunden Rückstand. Der Vergleich mit Armstrong, der darf heute einfach nach dieser geleisteten Arbeit seiner Mannschaft nicht negativ ausfallen.
0: Mein Vater und ich sind komplett ahnungslos, wie die Etappe verläuft. Smartphones gibt's noch nicht, Französisch sprechen wir nicht. Den einzigen Zwischenstand bekommen wir zwischendurch mal von einem Ordner auf der anderen Seite der Straße. Der sitzt da auf so einem Hocker und hört Radio und sagt mehrmals Armstrong und zeigt den Daumen nach unten. Ist das wirklich wahr? Schwächelt der große Meister? Nee. Unten am Fuße des Schlussanstiegs zeigt er sein wahres, sein eiskaltes Gesicht.
3: Jetzt Armstrong!
2: Und jetzt legt er los. Und Jan Ullrich hat Probleme. Er kann jetzt auch nur sein gleichmäßig hohes Tempo fahren. Lance Armstrong zeigt allen, dass er sie getäuscht hat, den ganzen Tag lang.
0: Auch das sehe ich erst später im Fernsehen. Und die Werbekarawane ist längst bergauf an uns vorbeigerollt. Die Journalisten sowieso. Also ich erinnere mich noch an die Autos mit den großen ARD-Aufklebern. Also Uli, du bist damals wahrscheinlich an mir vorbeigefahren.
4: Ich bin sicher an dir vorbeigefahren, wobei das Wort fahren wahrscheinlich übertrieben ist, denn für diese paar Kilometer da hoch, diese 21 Kurven der Alpe d'Huez, musste man immer fast 1,5 Stunden einrechnen, weil man immer wieder stehen bleiben musste. Dann haben die Holländer, die Deutschen, die Franzosen haben irgendwas gerade auf die Straße gemalt. Es war eine Party. Das war einerseits großartig, diese Stimmung zu erleben, wenn man hochfuhr. Aber man musste mit einer wahnsinnigen Konzentration fahren, weil ja dauernd irgendeiner rumlief. Also so ein kleines bisschen konnte man sich vorstellen, was es für die Fahrer nachher bedeutet, wenn die diesen Spalier da hochfahren müssen.
0: Ja, und die fahren dann hoch. Wir sind oben so 3 Kilometer vor dem Ziel. Die Hubschrauber, die über dem Tal schweben, die kommen näher und zeigen uns, demnächst sind alle bei uns, da merkt man richtig, wie die Spannung steigt. Aber vorher liefert Armstrong noch das Bild des Dauerduells mit Jan Ullrich.
2: Es ist unglaublich mit angucken. Er drehte sich um und dann fing der Staccato-Schritt an. Und schauen Sie, wie viel Platz er schon zwischen sich und die Verfolger gelegt hat. Aber Jan Ullrich muss diese großen Gänge in Ruhe weitertreten. Er darf nicht die Nerven verlieren.
3: Lance Armstrong attackiert, dreht sich um zu Ulrich und zieht davon. Ein Moment der Tourgeschichte, die wir jetzt aber neu schreiben. Lance Armstrong schreibt sie neu. Uli hat ihn auf diese berühmte Szene angesprochen.
5: In English, or at least the cycling fans over here refer to that day as, or that moment as the look. I mean, the actual truth of that story is, I wasn't looking at Jan. I was looking at Chechu, my teammate.
3: Ich habe nicht zu Jan geguckt. Ich habe zu meinem Teamkollegen geschaut, denn ich wusste, dass ich sehr früh attackieren wollte nach Alpe d'Huez, was niemand macht.
5: I didn't know if it would work. And so I wanted to make sure that I had a teammate still close by.
3: Aber auf den Fernsehbildern und auf den Fotos, die um die Welt gingen, sieht es so aus, als würde ich Jan direkt anschauen. Aber das habe ich nicht getan. Aber das wusste keiner. Also, die Geschichte von The Look ist ab sofort eine andere. Leider halb so spektakulär wie gedacht. Eigentlich schade.
6: Ein bisschen Erfahrung habe ich noch.
7: Das kennst du natürlich.
3: Das ist Rudi Pevenage. Er empfängt uns in Belgien in seinem hellen Wohnzimmer. Bei Jan Ulrichs Erfolgen ist er als sportlicher Leiter ständig an dessen Seite. 2001 sitzt Pevenage beim Aufstieg nach Alpe d'Huez hinter Ulrich im Auto, als der große Rivale seine Show abzieht. Er spricht eigentlich ganz gutes Deutsch, aber manchmal ist er schwer zu verstehen und deswegen übersetze ich, was er sagt.
8: Habt ihr über Armstrong gesprochen? Hatte Jan sogar ein bisschen Respekt vor ihm oder Angst oder wie war das?
6: Es ist sehr schwer, auch für mich. Ich habe Armstrong habe ich kennengelernt. Ich habe auch gesehen, als er Weltmeister geworden ist in Oslo, wo Jan bei den Amateuren gewonnen hat, hat er bei den Profi gewonnen.
3: Es ist sehr schwer, auch für mich. Armstrong habe ich kennengelernt. Ich habe ihn auch gesehen, als er Weltmeister geworden ist in Oslo. Als Jan bei den Amateuren gewonnen hat, hat er bei den Profis gewonnen. Dann habe ich ihn auch gesehen bei der Tour 95, da als Casatelli gestürzt ist und als ein paar Tage danach eine Etappe gewonnen hat. Armstrong konnte für mich eine Etappe bei der Tour gewinnen, mit einigen Anstiegen dabei. Aber Armstrong war für mich kein Toursieger. Dann hatte er Krebs, hat den Krebs überlebt und kommt zurück und gewinnt die Tour de France.
6: Ja,
3: das war für mich irgendwie eine unmögliche Sache. Und was nachher alles passiert ist, er hat eigentlich über Jan gelacht.
6: Ich erinnere mich die Ankunft.
3: Ich habe da seinen Chef Johan Brunel gehört. Der hat zu Armstrong gesagt, kill him now.
6: Hat Brunel zu Armstrong gesagt, kill him now. Ich fand das so lächerlich, dass Armstrong Jan so mal aus dem Rad fährt. Und Jan war sehr gut dabei.
3: Ja, ich fand das so lächerlich, dass Armstrong Jan so aus dem Rad fährt. Und Jan war sehr gut. Er war deutscher Meister. Und er war mager dünn. Und er wurde so weggeballert von Armstrong. Dann sind es nicht die gleichen Waffen, meiner Meinung
6: nach. Nach meiner Meinung.
3: Pevenage will damit sagen, wir haben gedopt, aber Armstrong und die US Postal-Mannschaft haben noch viel krassere Sachen gemacht, genommen, was auch immer. Aber Doping war ein Teil des Radsports, keine Frage. Zurück aber zur 10. Etappe 2001. Es ist die Etappe, die wie keine andere in der langen Geschichte dieses Duells für die Dominanz des US-Amerikaners steht. Sie muss wahnsinnig frustrierend sein für Jan Ulrich und das Team Telekom.
2: Wenn er diese Belastung nicht spüren würde. Vorn, sehen Sie, tick-tack, tick-tack, das ist der Tritt von Lance Armstrong. Und hier, er liest Jan ständig auf der Straße. Aber als wenn es ihn zusätzlich antreiben würde, als wenn es ihn anstacheln würde, dass sein größter Konkurrent hier so eine riesige Fanschar um sich versammelt.
3: Mein Vater und ich stehen knapp 3 Kilometer vor dem Ziel. Erst kommt Armstrong an uns vorbeigerauscht, so schnell, dass wir den Windzug spüren. Und etwa 1,5 Minuten später als Zweiter Jan Ulrich im deutschen Meistertrikot. Und lassen wir das Thema Doping jetzt mal außen vor. Armstrong ist auch taktisch einfach mega gut.
9: Eine Demonstration der Stärke für diesen außergewöhnlichen Rennfahrer, der nach dieser schlimmen Krebserkrankung 1996 3 Jahre später wieder zurückkam und sich auf die erste Stelle im Weltniveau selbst brachte mit einer unvorstellbaren Energieleistung.
2: Auch wenn unser Herz sich vielleicht gewünscht hat, dass Jan Ulrich hier oben als Erster in Alpe d'Huez ankommt, unser Verstand sagt uns, dass dies eine außergewöhnliche, herausragende Leistung wieder einmal von Lance Armstrong war. Ein Kämpfer, der diesen Sieg mit Kraft und Dynamik erzwungen hat.
1: Es war ja auch fürs Publikum, glaube ich, für die Fans war es eine sehr spannende Tour, weil ich immer wieder versucht habe, doch noch die Entscheidung für mich zu gewinnen und ihn immer attackiert habe und dann noch mit

0: Etappe.
1: Doch auch diese Etappe gewinnt Armstrong vor Ulrich. Es ist immer dasselbe. Und wie nervig muss das sein? Du bist in guter Form am Start, merkst aber, der andere ist überhaupt nicht angreifbar. Nie. Immer top vorbereitet, scheint auch die Strecke immer in- und auswendig zu kennen.
2: Gut, ich weiß nicht, was ich noch machen kann.
3: Er wird ihn nie besiegen, Jan Ulrich. 2 Jahre später, 2003, war er mal ganz nah dran, aber dann stürzte er im abschließenden Zeitfahren in einer Kurve bei Regen und danach ging es bergab mit dem einzigen Held von Deutschland. Ein Held auf Zeit, Jan Ulrich, der Podcast aus dem Jahre 2022, schon 4 Jahre alt, aber immer noch zeitlos, mit ganz großen Geschichten aus der Tour. Und gerade haben wir gehört, die von The Look hier nach Alpe d'Huez aus dem Jahre 2001, also vor genau 25 Jahren. Und wie ist es da eben gerade drin? Schrecksekunde, und damit kommen wir zu dieser 19. Etappe der diesjährigen Tour. So eine Schrecksekunde hatte auch gerade ein Fahrer, nämlich Marco Haller aus Österreich, Holger.
4: Ja, er ist da zu Fall gekommen an einer Fahrbahnverengung, so einer künstlichen Schikane. Das ist ja oft so an kleinen Ortschaften, dass man kurz vorher, um den Verkehr auszubremsen, entweder Bodenschwellen einbaut oder so große Betonplötze links und rechts hinstellt, ein bisschen verziert mit Blumen, dass man dann so zickzack fahren muss. Und dankenswerterweise hatten sie da eine Polsterung direkt vor diesen Betonplatz gestellt. Sonst wäre Marco Haller direkt dagegen gekracht. Es war eine ungünstige Situation, hat sich so ein bisschen verhakt mit einem Fahrer aus der Alpecin-Mannschaft, der damit beteiligt war, nämlich mit Edward Plankert. Und gut, das, wie gesagt, dieser Schaumstoff hat ihm da tatsächlich die Weiterfahrt der Tour de France geschenkt, denn ansonsten wäre das ziemlich übel oder hätte ziemlich übel ausgehen können. So war er nach einer Minute wieder zurück auf dem Rad, der Österreicher, der als seinen größten Erfolg zu stehen hat, den Erfolg bei den Czech Classics in Hamburg, also einem World Tour Rennen. Das war vor 4 Jahren, und das kommt so ein bisschen auch alles deswegen vor, weil die Konzentration, glaube ich, das große Problem ist auf einer solchen Etappe. Es ist die 19., dann sind sie total schnell in die ersten beiden Berge reingefahren und jetzt ist es ja mehr oder weniger eine Flachetappe für 60, 70 Kilometer. Da sinkt dann automatisch der Konzentrationsspiegel. Das kann man ja auch nicht während einer gesamten Tour vom ersten bis zum letzten Kilometer hochhalten, und dann verhakt man sich mal, und das kann manchmal wirklich hier schlimme Konsequenzen haben.
3: Ja, die Fahrer sind jetzt gerade mal einen Augenblick Richtung Osten unterwegs und kommen gleich in einen Ort, in dem sie gestern auch schon waren, auf den Weg nach Ossier-Merlet, nämlich nach Korb. Da gab es den Zwischensprint, den Mats Pedersen für sich entscheiden konnte und damit richtig gut Punkte sammelte im Kampf ums grüne Trikot, das er ja auch trägt. Dann macht das Feld im Prinzip so eine Art U-Turn. Es geht weiter Richtung Westen über eine sehr gut ausgebaute Straße, relativ flach, ganz toll, immer wieder an Seen vorbei, auch an durch kleine Ortschaften mit 90-Grad-Kurven. Da war gestern schon eine Menge aufgebaut. Wir selbst haben gegessen in Perrier spätabends, als es um 22 Uhr noch eine Pizza gab, in so einer französischen Kneipe, Restaurant, so ein Mittelding, direkt am Zwischensprint in Perrier. Also wenn wir das nachher sehen, dann wird man wahrscheinlich das Restaurant links am Bildrand sehen. Das ist eine schöne Strecke, die auf die Fahrer noch zukommt, und am Ende natürlich dieser große Anstieg dann nach Alpe d'Huez. Das Ganze 72 Kilometer vor dem Ziel, in 34 kommt der Zwischensprint, und der Vorsprung auf das Hauptfeld von der großen Gruppe da vorne beträgt immer noch 3 Minuten und 20, wird also jetzt nicht unbedingt signifikant kleiner. Trotzdem glaube ich, dass mit diesem Rückstand Tadej Pogacar es schaffen würde, sich den Tagessieg zu holen. Der will das so sehr. Holger guckt mich ein bisschen skeptisch an. Du bist eher bei Martinez nach jetzt.
4: Nee, jetzt nicht mehr. Also wenn er bekommt ihn ja geschenkt von Red Bull. Ich weiß nicht, ob heute großer Red Bull-Geschenketag ist. Der DFB bekommt zum Nulltarif Jürgen Klopp, aber 3 Länderspiele haben sie, glaube ich, gekriegt für Leipzig. Und heute bekommt Tadej Pogacar von Red Bull mal den Sieg geschenkt. Also wenn Red Bull sich da nicht beteiligen würde, wäre ich eindeutig bei Martinez, weil dem nimmt Tadej Pogacar jetzt keine 4 Minuten ab an diesem Schlussanstieg. Der muss ja unterwegs auch nichts tun. Aber wenn sie das natürlich ranfahren auf 3 Minuten, auf 2:30, dann klar, dann wird Tadej Pogacar die Etappe gewinnen, und danach sieht es momentan aus. Ich frage mich nur, was plant Red Bull? Was ist ihre Ambition? Glauben Sie, dass Remco Evenepoel Pogacar schlägt in Alpe d'Huez? Mir fehlt die Fantasie. Aber bitteschön, wer nichts wagt, der nichts gewinnt, und wer es nicht probiert, der wird es nie erfahren. So gesehen ist es eine interessante Taktik. Wir haben gerade wieder den unermüdlichen Nils Polit gesehen, mit Wasserflaschen auf dem Weg von ganz hinten noch ganz vorn. Der bekommt am Ende keinen Kranz, aber wir können ihm wenigstens jetzt hier die Anerkennung zuteilwerden lassen, denn das ist wieder mal ein starker Vortrag des Kölners. Je weniger sie werden, desto mehr lastet auf seinen zugegeben breiten Schultern, aber er muss da wirklich einiges schultern, um die da vorn fahren, für seine Mannschaft mit Wasser zu versorgen.
3: Ja, und Red Bull ist natürlich auch in anderen Sportarten dafür bekannt, so halbe Sachen, gerne in die Offensive zu gehen und

Und sie wollen sich nicht zurückhalten und sie wollen sich zeigen, sie wollen beweisen, dass Remco Evenepoel zu Recht Zweiter ist in der Gesamtwertung und heute eine offensive Fahrweise an den Tag legen. Aber im Duell mit Pogacar hätte er natürlich dann hier nachher wahrscheinlich überhaupt keine Chance. Die Frage ist, wie viel Zeit muss ein Fahrer aus der Spitzengruppe mit reinnehmen in den Fuß des Berges? Ich glaube, 3 Minuten würden da nicht reichen, aber bis dahin ist es ja auch ein Weilchen. Gut 50 Kilometer bis zum Anstieg und wie gesagt 32 bis zum Zwischensprint. Mats Pedersen wird dann vorne versuchen, die 25 Punkte zu holen. Und dann könnte er auch wirklich einen Haken machen an das grüne Trikot. 3 Minuten 30 der Vorsprung jetzt auf das Hauptfeld. Und nach ein bisschen Musik sind wir gleich wieder live für euch auf den Straßen.

0: Pink ist auch die Farbe an der Spitze der Spitzengruppe, die jetzt einen Vorsprung von 3 Minuten 40 hat auf das Hauptfeld. Und die EF-Mannschaft ist da sehr eifrig unterwegs vorne, ja, mit 4 Fahrern vertreten, unter anderem mit Ben Healy, Richard Carapaz, beide sicher auch Kandidaten für den Tagessieg. Und für Carapaz geht es ja auch noch um die Bergpunkte, aber jetzt ist erstmal noch gut 30 Kilometer flach, bevor es wieder bergauf geht. Dann kommt der Zwischensprint. Und hinten sehen wir den Trecker aus Köln.
1: Ja, Nils Bullitt hat die Wasserflaschen abgeliefert und hat sich wieder an die Spitze gesetzt und damit Red Bull wieder ein bisschen entlastet von der Nachführarbeit. Nichtsdestotrotz, also bei allem Respekt von Nils Bullitt, aber er allein gegen 42, das kann nicht funktionieren. Und der Vorsprung der Ausreißer dieser 42 wird prompt wieder ein bisschen größer. Wir nähern uns wieder der 4-Minuten-Marke und das ist dann auch der Punkt, wo man immer mal schauen muss bei Lenny Martinez Rückstand, wo er denn aktuell liegt in der Gesamtwertung. Er ist virtuell wohlgemerkt, hier ist ja nun mal kein Zielstrich, er ist aktuell Fünfter. Er ist mit einem Rückstand von 12 Minuten 50 in die Etappe gegangen. Momentan also wären es etwa 8 Minuten 50. Damit ist er an Schelmose vorbei, der liegt bei 9 Minuten 22. Und dann kommt Ayuso, der hat 7 Minuten 11. Bis dahin sind es noch 1,5 Minuten. Ich glaube, das wird man dem Franzosen nicht schenken. Ich denke, er wird sich auch eher darauf orientieren, vielleicht aus dieser Gruppe die Chance zu bekommen, diese Etappe zu gewinnen. Französische Siege hier oben in Alpe d'Huez hat es gar nicht so selten gegeben. In den zurückliegenden 15 Jahren sogar 3 hintereinander. 2011 für Pierre Roland, dann Riblon 2013 und Thibaut Pinot 2015 wäre mal wieder an der Zeit. Und es hat ja auch gar keinen französischen Etappensieg bisher gegeben bei dieser Tour. Und das ist, glaube ich, jetzt die allergrößte Chance, die sie haben mit ihm, gegebenenfalls auch mit Valentin Parapentre. Wobei ich nicht glaube, nach den Eindrücken von gestern, dass er in der Lage ist, sollte diese Gruppe den Sieger ermitteln, dann tatsächlich bis zum Ende hier mitzufahren.
0: 1952 fand zum ersten Mal hier oben eine Zielankunft bei der Tour de France statt. Der legendäre Fausto Coppi hat damals gewonnen. Und erst 24 Jahre später, also im Jahre 76, kam die Tour wieder hier hoch, ein zweites Mal. Deswegen hat auch Eddy Merckx hier nie gewinnen können, weil entweder war er noch nicht dabei oder nicht mehr. Und seitdem aber stehen diese legendären, rücklaufend nummerierten 21 Kehren immer wieder regelmäßig im Programm, so ich würde sagen im Schnitt alle 2 Jahre. Und heute sind es die entscheidenden Kilometer rauf auf den Berg auf der 19. Etappe dieser Stadt, die hier so eine Art Retortenbettenburg ist, 1850 Meter hoch. So eine typische hübsch-hässliche französische Skiort-Ansammlung von hässlichen Häusern oben. Wir sind noch nicht über der Vegetationsgrenze, aber es sind wenig Bäume hier links um uns herum. Die Hügel sind eher grün, nach oben hin wird es kahler, aber es ist sonnig und warm. 20 Grad haben wir ja heute und das ist natürlich auch ein beliebtes Skigebiet. Also im Winter wird hier wahrscheinlich alles weiß. Warst du mal im Winter hier, Holger? Wahrscheinlich nicht, ne?
1: Nee, aber das, was Alpe d'Huez auszeichnet, womit sie werben, sie sind ein Luftkurort. Das gerade klang bei dir sehr in die andere Richtung.
0: Ich sollte nicht despektierlich sein, aber das ist ja inzwischen, also muss ja jeder Skiort, der jetzt, sagen wir mal, nicht in 3000 Metern Höhe ist und keine Schneesicherheit mehr hat, muss sich ja umorientieren. Also in den ganzen Orten, die wir jetzt so oben haben, da kannst du inzwischen auch im Sommer gut Urlaub machen. Sommerrodelbahn, Mountainbiking, Wandern. Da wird eine Menge geboten. Es reicht eben nicht mehr, sich nur noch auf den Wintersport zu beschränken, weil das ist irgendwann auch nicht mehr lukrativ und rentabel.
1: Ja, aber man merkt es natürlich hier auch. Wir sind ja dann auch in diesen Skiorten immer mal in so kleinen Hotels. Ich hatte gestern, ohne Namen zu nennen, aber das Gefühl, dass sich mit Ende der Skisaison einmal Fenster und Türen meines Zimmers geschlossen hatten und ich es gestern wieder öffnen durfte.
0: Auch gut.
1: Ja, es kam aber dann relativ flott der Sauerstoff durch die kühle Bergluft, waren ja nur 12 Grad letzte Nacht in der Höhe. Und so gesehen merkt man schon, dass hier im Sommer es in vielen Gebieten schon funktioniert, aber bei weitem nicht in allen Gebieten. Alpe d'Huez profitiert natürlich jetzt hier von dieser Woche ganz enorm, denn die meisten sind ja auch schon ein paar Tage hier. Hier ist längst alles ausgebucht, auch wir konnten hier oben keinen Platz finden. Wir fahren also wieder runter, kommen morgen dann wieder hoch zum Ziel. Und das Ganze floriert jetzt hier, aber es ist natürlich auch nicht einfach, ohne jetzt allzu sehr abzugleiten in die Wirtschaftlichkeit, aber einfach mal Arbeitskräfte zu finden, die einfach nur für diese Woche jetzt hier alle Läden, alle Hotels, alle Restaurants im Laufen halten und dann, vielen Dank, nächste Woche ist dann wieder anders. Das macht es auch nicht so einfach, das sind dann nicht mal Saisonkräfte, das sind dann Kräfte für eine Woche und dennoch sind sie, glaube ich, dankbar, dass sie diese Woche wenigstens hier haben.
0: Ja, aber wir sind ja, habe ich vorhin schon mal erwähnt, in Lüdesalb, das ist ein Berg weiter, ähnliche Höhe, auch da gleiches Problem, im Winter Skiort, ja, auch wahrscheinlich keine Schneesicherheit mehr, aber im Sommer erst recht nicht. Und da war aber, als wir da gestern Abend spät in der Nacht ankamen, noch Also das war schon relativ belebt noch, ne? Also es wird hier wahrscheinlich auch anders, nicht anders sein unter normalen Umständen.
1: Ja, aber ich glaube, dass auch das selbst in Le Deux-Alpes, wir haben ja die Autos gesehen, die fahren ja morgen dann da relativ in der Nähe vorbei, dass da auch ganz vieles mit der Tour zu tun hat, dass da viele ausgewichen sind und dort wohnen. Ich glaube, das ist nächste Woche auch ein Tick weniger, aber ja, ein bisschen was geht dann auch im Sommer offenbar.
0: Le Deux-Alpes übrigens der Ort, an dem 1998 Marco Pantani die legendäre Etappe über den Galibier dann gewonnen hat, auf der er, Ulle 9 Minuten abgenommen hat. Der Hungerass von Jan Ulrich, das war diese berühmte Etappe und die endete damals in Le Deux-Alpes, da wo wir jetzt als Teile des ARD-Teams übernachten. Ganz schwierig hier auch für alle gemeinsam was zu finden, das ist einfach wahnsinnig viel ausgebucht und auch hier oben in Alpe d'Huez, das habe ich so auch noch nicht erlebt. Also da nutzen die Leute auch jeden freien Platz, um ein Zelt aufzustellen. Also die Kreisverkehre, die Inseln in der Mitte sind komplett belegt mit Zeltburgen. Also das ist wirklich schwierig, hier offenbar auch dafür einen Platz zu finden.
1: Ja, und es ist ja noch viel krasser. Ralf Denk hat uns das erzählt vor ein paar Tagen, dass selbst seine Mannschaft geteilt ist. Also natürlich nicht die Fahrer, die wohnen alle unten, aber ein großer Teil der Betreuer, die müssen den Berg runterfahren und morgen wieder hoch. Das ist eine extreme logistische Herausforderung. Also dass wirklich nur für den engsten Betreuerkreis und für die Fahrer hier oben Platz ist. Ansonsten der Rest muss nach unten. Und das macht es natürlich auch super kompliziert, wie die dann morgen zum Start runterkommen. Start ist ja morgen dann am Fuße hier von Alpe d'Huez. Also das ist schon eine Herausforderung mit den 2 Etappen hierher. Und wir hoffen, dass dieser ganze logistische Aufwand dann entlohnt wird durch 2 super spannende Etappen. Also heute zumindest ist es schon mal sehr reizvoll zu sehen, was diese 40 Ausreißer da mit dem Hauptfeld veranstalten.
0: Halbzeit auf der 19. Etappe. Die ersten 66 Kilometer sind absolviert. Die nächsten 62 liegen noch vor den Fahrern. Die werden noch spektakulärer als die ersten. Die hatten ja schon 2 Berge, einen der zweiten, einen der ersten Kategorie. Jetzt gibt es noch einen der zweiten und einen der höchsten Kategorie. Das ist der Berg hier rauf nach Alpe d'Huez. 60 Kilometer, wie gesagt, noch zu fahren. 20 bis zum Zwischensprint und die Gruppe da vorne baut ihren Vorsprung auf das Feld mit den Favoriten allmählich auf. Ist jetzt schon bei 3 Minuten und 50. Vorne natürlich Mats Pedersen mit den Ambitionen, gleich den Zwischensprint zu gewinnen. Und dann haben die anderen Fahrer natürlich das große Interesse, einen möglichst großen Vorsprung mit reinzunehmen in den Fuß des Schlussanstieges, um doch eine Chance zu haben gegen den großen Tadej Pogacar. Der ist hinten im Feld, seine ramponierte Mannschaft macht gemeinsam mit Red Bull die Nachführarbeit, hilft aber momentan auch nicht allzu viel, weil wie gesagt, gleich haben wir die 4 Minuten geknackt und es ist nicht selbstverständlich, dass Tadej Pogacar diese Etappe gewinnt, wenngleich ich glaube, 4 Minuten Rückstand könnte er auch alleine im Schlussanstieg aufholen, aber dann müsste er die 13,8 Kilometer hier wirklich mit einem Affentempo hochfliegen. Werden wir alles erfahren. In einer Stunde ungefähr geht's so richtig rund und bis dahin wartet noch ein Berg und der Zwischensprint und ein klein wenig Musik.

0: Dieser Berg schafft Legenden. Alpe d'Huez, wir sind in 1850 Metern hoch. An diesem Finalanstieg, der so legendär ist bei der Tour wie kaum eins weiter und der heute in Angriff genommen wird, morgen dann auch nochmal, aber nur heute geht es die berühmten 21 Serpentinen bergauf. Das ist ein Berg, der Tadej Pogačar noch nicht in seinem Palmarès hat, aber was mag in dem Slowenen jetzt wohl gerade vorgehen? Er ist im Hauptfeld mit 4 Minuten und inzwischen 13 Sekunden Rückstand auf die Gruppe da vorne. Der Rückstand wird also größer. Und ich glaube, er macht sich langsam Sorgen, weil er wollte hier schon unbedingt gewinnen. Es wird nicht leichter jetzt, Holger.
1: Ja, es hilft eigentlich nur, wenn sich mehrere Mannschaften beteiligen. Und das Team von Paul Sexas hat sich zwar auch mit eingereiht, aber es sind immer ein, zwei Fahrer aus dem Team von Tadej Pogačar bis gerade Nils Pullet, der ist gerade wieder rausgegangen, wahrscheinlich wieder auf dem Wege Wasser zu holen. Und dann der vielleicht etwas genesene Florian Vermersch, den wir da sehen. Aber Red Bull macht fleißig mit, sie kommen wieder nach vorn, sie helfen ein bisschen und das ist vielleicht die Hoffnung, aber wir sind bei 4 Minuten und 17 und ich glaube, dass 4 Minuten 17 zu viel sind am Fuße von Alpe d'Huez. Wir müssen allerdings berücksichtigen, dass davor ja noch der Ornon-Pass kommt. Es sind zwar nur 5,4 Kilometer, aber der hat vor allem auch eine schwere Abfahrt und da kann man sicherlich auch Downhill ein bisschen was bewegen. Also es ist nicht gesagt, dass ich nicht noch um eine Minute hin und her die Abstände von ganz vorn auf dieses Hauptfeld verschieben können, bevor es hier hinaufgeht nach Alpe d'Huez. Es sind jetzt noch weitgehend, ja flach kann man gar nicht sagen, es steigt schon leicht an, noch etwa 20, 25 Kilometer. Dann kommt dieser Ornon-Pass, das beginnt so in etwa 33, 34 Kilometer vor dem Ziel. Danach kommt also diese gefährliche Abfahrt und dann haben wir die letzten 14 Kilometer berghoch nach Alpe d'Huez. Ja, was wird ihm durch den Kopf gehen? Er wird das Ding gewinnen wollen, aber letztlich sieht er ja auch, in welchem Zustand seine Mannschaft ist. Da kann er nichts für und dann muss man am Ende auch mal sagen, okay, dann ist heute eben ein anderer der Etappensieger, aber ich bin ganz safe im gelben Trikot und das ist nun mal der Hauptpreis.
0: Ja, Brandon McNulty, ein Helfer von ihm, musste bereits aufgeben. Es gibt auch eine Aufgabe aus der Vispa-Mannschaft ganz aktuell, Edoardo Affini, der Italiener, wichtigster Helfer von Jonas Vingegaard, der sich im Frühjahr bei einem Sturz verletzt hatte, quasi auf den letzten Drücker noch wieder ins Touraufgebot reingekommen ist. Das war eine große Erleichterung, die da zu spüren war bei Jonas Vingegaard und seinen Kollegen. Aber der Däne inzwischen ja auch verletzt raus. Und Affini, wir wissen es nicht genau, aber wahrscheinlich wirkte er auch ein bisschen angeschlagen die letzten Tage. Ich glaube, er war am Ende auch in einer Gruppe mit Tim Wellens ganz am Ende des Feldes zu sehen. Und Wellens ist ja auch ein Helfer von Tadej Pogačar und dem scheint es auch nicht gut zu gehen. Wir grüßen euch aus Alpe d'Huez, diesen legendären Anstieg bei der Tour, der viele Geschichten schon geboten hat, aber die wahrscheinlich spektakulärste trug sich vor zwei Jahren zu bei der Tour de France der Frauen. Das große Finale hier oben in Alpe d'Huez, unvergessen.
2: Jetzt tickt die Zeit. Demi Vollering gewinnt ihre zweite Etappe nach dem Zeitfahren, auch hier in Alpe d'Huez erfolgreich. 4:34:13, da ist sie im Ziel. Aber, und das wird gleich zu beantworten sein, reicht das für den Gesamtsieg? Nach den letzten Einschätzungen müssen wir klar konstituieren, nein, sie wird die Siegerin sein, Kasia Nerviadoma, aber noch ist sie nicht im Ziel. Die Zeit tickt für sie, jetzt für sie die Orientierung, es sind noch 400 Meter, das ist nur ein ganz leichter Anstieg. Vollering ist im Ziel, sie wartet, sie ist völlig fertig, 55 Kilometer vor dem Ziel, greift die an am Col du Glandon, um das vielleicht noch wettzumachen, aber jetzt ist es für sie, für Kasia Nerviadoma aus Polen, die letzte Kurve, rein ins Ziel, rein zur Erfüllung eines riesengroßen Traumes und es wird für sie reichen, denn sie hat diesen Vorsprung, sie muss nach 1:04 Rückstand im Ziel sein, sie macht noch 4 Sekunden, Musik sprintet allerdings mit, nimmt ihr noch die Sekunden ab, aber sie ist rechtzeitig im Ziel bei 1:01 plus 10. Sie rettet 4 Sekunden Führung ins Ziel. Wenn ich es richtig gerechnet habe, entscheidet sich die Tour de France der Frauen wegen 4 Sekunden. Sowas hat es bei den Männern noch nie gegeben.
0: Ja, Holger, das war wirklich irre. Wir haben gerade Florian Nass im Fernsehen damals gehört. Du hast es ja auch live verfolgt und geschildert für die Radiowellen. Wir sind übrigens jetzt genau in dem Ort, also an der Stelle, an dem das passiert ist, auf dieser langgezogenen, leicht aufschüssigen Zielgerade. Demi Vollering lag da auf dem Boden, hat gewartet auf Nerviadoma, die dann auch völlig fertig war. ein legendäres Finale. Wir müssen natürlich mal einschränken sagen, eine Woche nur, ne? Das ist jetzt keine dreiwöchige Rundfahrt wie bei den Männern und trotzdem 4 Sekunden, unfassbar damals hier.
1: Ja, weil es auch ein paar Begleiterscheinungen gab. Demi Wollering hatte einen Sturz auf einer der Flachetappen und hat da nicht so die hundertprozentige Unterstützung ihres Teams genossen. Da gab es ja auch ein paar Verwicklungen und die dann auch zu Teamwechseln geführt haben. Und letztlich wird man auch gesagt haben, das waren die entscheidenden Sekunden. Und das Spannende an diesem Anstieg hier, für die Frauen waren das ja 50 Minuten, war das eigentlich während der gesamten Zeit dieser Abstand zwischen den beiden, zwischen Kasia Nevia-Domafini und zwischen Demi Wollering immer so um die Minute kreiste und alle immer glaubten, Demi Wollering ist doch eigentlich die bessere Kletterin. Sie holt sich das irgendwann, aber es passierte halt irgendwie nicht. Und daraus erwuchs diese Spannung hier auf dem Zielstrich. Ich habe das damals aus der Ferne gemacht und da hat man dann natürlich auch noch, ist man auf die Bilder angewiesen und auf die Elektronik, dass das auch alles stimmt mit den Abständen. Und ich war schon ziemlich verblüfft, als dann tatsächlich Kasia Nevia-Doma, die ja für das deutsche Canyon-Team damals gefahren ist, tatsächlich das Ganze über den Zielstrich gerettet hat, weil das alles sprach für Demi Wollering.
0: Ja, wenn der Begriff Herzschlagfinale erfunden werden musste, dann für diesen einen Tag. Und das war wirklich ein Ding vor 2 Jahren hier oben in Alpe d'Huez. Jetzt gehen wir wieder zu den Männern auf die 19. Etappe. Es sind noch knapp 10 Kilometer bis zum Zwischensprint. Das große Ziel von Mats Petersen, der Mann im grünen Trikot, will die Punktewertung unter Dach und Fach bringen. Wenn er da den Sprint gewinnt, ist er praktisch der Gewinner des grünen Trikots. Müsste natürlich noch verletzungsfrei am Sonntag in Paris ankommen, aber davon gehen wir jetzt mal aus. Danach sind es noch knapp 40 Kilometer ins Ziel. Davon geht es erstmal bergauf, auf einem Berg, dann bergab. Und dann kommt der große, alles entscheidende, legendäre Schlussanstieg.
3: Ja, Alpe d'Huez ist einfach der Radsportberg.
4: Für uns ist natürlich auch ein wahnsinnig ikonischer Anstieg.
5: Alpe d'Huez ist der berühmteste Berg im Radsport. Das ist natürlich was ganz Cooles.
3: Macht extrem viel Spaß, dort hochzufahren mit den ganzen Fans.
6: Und jetzt ist hier die Hölle los. Was für ein Spalier der Hunderttausende.
7: Ich habe sicherlich etwas Angst und Bammel. Und andererseits bin ich auch unfassbar aufgeregt.
8: Das ist mein erstes Mal Alpe d'Huez. Ich freue mich da schon riesig drauf. Weniger auf das Leiden, aber mehr auf die Stimmung.
9: Freut sich natürlich auf Alpe d'Huez, auf die Stimmung und auf die Atmosphäre, aber schon ziemlich viele Schmerzen, die auf uns zukommen, denke ich.
0: Ja, wenn ihr jetzt zuschaltet, so in einer Dreiviertelstunde ungefähr wird es hier zur Sache gehen. Und Holger, wir haben vorhin schon drüber gesprochen, wir sind ja heute Morgen auch hochgefahren mit dem Auto. Also die Zuschauermassen werden unfassbar sein. Wahrscheinlich nie gesehen, wie das, was heute los ist hier.
1: Ja, doch. Ich glaube, beim Einzelzeitfahren, ich glaube, das war der Climax damals 2004, als es hier Hoch- und Zeitfahren gab. Heute verteilen sich ja die Zuschauer immerhin noch an 4 Pässen. Man kann auch woanders hinfahren, aber damals kamen halt alle hierher. Start unten am Fuße des Berges, hier oben Ziel. Sie haben damals gesagt, angeblich 900.000. Das sagte dann auch die Polizei und der Veranstalter, das darf nie wieder passieren, dass so viele Menschen an diesem Berg sind, weil da waren sie nicht nur an den Grenzen, da waren sie drüber hinaus. Das ist jetzt zu lange her, als dass ich das jetzt mit heute vergleichen kann. Aber
0: immer schwer zu schätzen auch.
1: Immer,
0: ne?
1: Genau. Man gibt ja immer Panikforscher sagen ja immer, man solle sich das alles mal so vorstellen, wenn so Zuschauerzahlen auf großen Plätzen geschätzt werden, dass jeder braucht ja einmal einen Meter. Es gibt viele Beispiele. Ich weiß, Fanmeile Berlin am Brandenburger Tor wird immer gesagt, war 500.000. Da können höchstens 120.000 Platz finden. Alle anderen würden erquetscht werden. Ja. Und so Rechnung kann man hier auch immer machen. Lass mal auf den 14 Kilometern hier hoch 5 Leute immer hintereinander stehen. Auf jedem Meter. Jeder braucht hier nach links und rechts auch halbwegs einen Meter. Klar, mal 2 das Ganze. Dann ist es schon sehr schwer, dass diese Zahlen herauskommen. Ja. So gesehen muss man auch mal aufpassen mit der Übertreibung. Aber es ist natürlich auch die gefühlte Wahrheit. Diese Spalier ist halt so, wie es ist. So eng. Und da ist es am Ende egal, wie viele Hunderttausend es sind. Weil letztlich, wenn man von Anfang bis Ende einfach das Gefühl hat, durch einen Tunnel zu fahren von Menschen, dann ist das natürlich eine ganz besondere Herausforderung. Ich bin sehr gespannt, ob sie schaffen, die Gitter und die Seile, die da gespannt und aufgestellt wurden, zu nutzen, dass alle dahinter bleiben oder ob die Zuschauer sich doch durchsetzen und diese engen Spaliere bilden. Normalerweise sollte das nicht möglich sein, weil eigentlich stehen fast überall Gitter und wo keine stehen, sind Seile.
0: Ja, aber wir werden die Eigendynamik wahrscheinlich nachher feststellen. Es sind wahnsinnig viele Menschen, auch ganz, ganz viele aus Deutschland. Also wir sind da mit dem Auto im Schritttempo teilweise hochgefahren, weil links und rechts so viele Fahrradfahrer waren. Und wenn man eigentlich ständig jemanden Deutsch sprechen hören, ganz viele Deutsche fahren. Die Stimmung ist aber unabhängig von den Nationalitäten der Zuschauer ganz, ganz großartig. Da gibt es gemeinsame Feiern schon seit Tagen. Da wird Musik gehört, da wird getanzt, da wird gegrillt, da wird auch getrunken. Ja, und da haben eine Menge Leute einfach ganz, ganz viel Spaß. Und den wollen sie dann gleich auch transportieren. Ihr seid mit uns live dabei. Den Schlussanstieg übertragen wir hier ohne Unterbrechung. Die kompletten 21 Kehren hört ihr hier bei uns live im Audiostream. Vorher spielen wir noch ein bisschen Musik und gleich stelle ich euch mal einen ganz Verrückten vor, der hier eine ganz verrückte Aktion hatte. So, jetzt nochmal.

0: Ein Promi können wir streichen aus der großen Gruppe da vorne. Ben Healy hat sich verabschiedet, hat jetzt schon eine Minute Rückstand auf die nun verbliebenen 41 Fahrer an der Spitze, zu denen übrigens auch ein Deutscher gehört, weil wieder mit Felix Engelhardt, der war schon auf den zurückliegenden beiden Etappen bester Deutscher. Holger, sagt mir gerade was, Moment.
1: Und
0: Nico Denz ist, glaube ich, nicht mehr dabei.
1: Ne?
0: Der ist schon länger, glaube ich, zurückgefallen. Okay. Der müsste im Hauptfeld sein. Also da, wo auch Tadej Pogacar und sein Teamkollege und Kapitän Remco Evenepoel fährt. Dieses Spitzenfeld bewegt sich jetzt mit ganz großen Tritten Richtung Sprinterwertung in knapp 4 Kilometern und hat einen Vorsprung von 4 Minuten und 19 auf das Hauptfeld und bis ins Ziel noch 42. Darin liegen diese Sprintwertungen, ein Berg der zweiten Kategorie und der Schlussanstieg hierauf nach Alpe d'Huez. Ihr seid mit uns gleich live dabei.
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1: Dann war der nie vorne, ne?

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1: Vielleicht können wir einen Haken setzen hinter die Wertung des aktivsten Fahrers, also um das grüne Trikot. Mats Pedersen wird jetzt gleich die Chance bekommen, in einem Sprint weitere 25 Punkte zu ernten und damit mit 57 Punkten Vorsprung vor den beiden letzten Tagen. Und morgen wird sicherlich kaum eine Rolle spielen, denn Paris, ja, da gibt es dann am Ende insgesamt nochmal 70 Punkte, aber er wird es sich dann nicht mehr nehmen lassen gegenüber seinem Rivalen, gegen Jasper Philipsen. Der große Unterschied zwischen dem Dänen und dem Belgier ist ganz einfach, dass der Däne besser über die Berge kommt und da das kein Sprintertrikot ist, sondern eben eins für den vielseitigsten Fahrer. Da kann man nur sagen, das ist sowas von verdient. Der Däne hat heute auch wieder extrem viel getan, um diesen Sprint jetzt hier, 40 Kilometer sind wir vom Ziel entfernt, mit der ersten Gruppe zu erreichen. Er hat 40 Begleiter, 41 sind es insgesamt davon. Der Beste in der Gesamtwertung ist Lenny Martinez aus Frankreich, der Siebte der Gesamtwertung. Aktuell wäre er schon Fünfter, denn das Feld mit den ersten sechs der Gesamtwertung, das fährt 4,5 Minuten hinterher. Da haben sich inzwischen zwar drei Mannschaften gefunden, die zusammenarbeiten und gemeinsame Sachen machen, aber eine 41er-Gruppe lässt sich ganz schwer bändigen. Es ist die geschwächte Mannschaft von Tadej Pogacar mit Nils Polit vor allem, die da Tempo macht. Es ist die Mannschaft rund um Remco Evenepoel, die schon früh daran beteiligt war, an der Nachführarbeit. Und jetzt ist es auch das Team rund um den Mann, der hier vor 4 Jahren an gleicher Stelle in Alpe d'Huez gewann, nämlich rund um Thomas Pidcock.
0: Ja, es sind noch 342 Meter bis zu diesem Zwischenziel. Mats Pedersen aktuell an zweiter Position, hat mit Matthias Wacek, wenn ich das richtig sehe, noch einen Teamkollegen vor sich. Jetzt geht er an dem vorbei, an seinem Hinterrad noch ein Jayco-Fahrer, aber das ist ganz ungefährdet, dieser Erfolg für Mats Pedersen. Damit hat der Däne weitere 25 Punkte auf seinem Konto, jetzt 502. Und der erste Verfolger, Jasper Philipsen, 445. Also können wir einen Haken dran machen. Und wenn Pedersen heil ich nach Paris kommt, dann wird er hier diese Punkte sich holen. Also Glückwunsch an den Dänen. Er wird grün gewinnen bei dieser Tour. Gelb ist nach Lage der Dinge auch vergeben. Das Bergtrikot noch ganz, ganz offen. Das Weiße auch noch. Und die große Frage des Tages ist ja, wer gewinnt diese prestigeträchtige Etappe hier rauf nach Alpe d'Huez? 21 Serpentinen in 1850 Metern Höhe. Es gibt jetzt noch einen Berg der zweiten Kategorie, dann eine Abfahrt und dann geht's hier rauf. Die letzten Kilometer, der Schlussanstieg nach Alpe d'Huez. Wir spielen jetzt noch ein bisschen Musik und sind nachher durchgängig live dabei. Da verpasst ihr gar nichts. Keinen einzigen Meter. Alles sofort live zu euch auf die Ohren.

0: 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Wir hören Holger im Hintergrund sprechen, der ja für die Radiosender der ARD auch zuständig ist. Das wird nachher wieder relevant, wenn er dann zwischen unserer Schilderung hier vom finalen Anstieg nach Alpe d'Huez immer zwischendurch so ein paar Angaben machen kann und wird und muss, wen er hier wann bedienen kann, mit welchen Abrufzeiten in den Radiosendern, also wann er zum Beispiel beginnt mit der Zielreportage. Und da können sich dann ganz viele Sender in der ARD draufschalten und heute werden es bestimmt mehr sein, noch mehr sein als sonst, denn diese Etappe hat eine ganz große Bedeutung. Und dieser Tag ist auch wichtig für einen Herrn aus Stur. Das ist ein Vorort von Bremen, gehört noch zu Niedersachsen. Den habe ich vorhin getroffen auf dem Weg hierauf nach Alpe d'Huez. Und das kann ich euch sagen, da die Spitzengruppe jetzt einen Vorsprung von 4 Minuten und 20 Sekunden hat. Und dieser Mann heißt Thilo Koch und hat ein komisches Gepäckstück dabei gehabt.
1: Der Plan ist heute, mit dem Kühlschrank auf dem Rücken nach Alpe d'Huez hochzugehen.
2: Warum?
1: Warum? Ich habe ein Faible für ungewöhnliche sportliche Dinge. So zum Beispiel dieses hier. Letzten Monat habe ich einen Weltrekord aufgestellt im 24-Stunden-Schubkarre schieben. Jetzt ist das dran. Ja. Und die ersten 5 Kilometer sind schon geschafft.
2: Warum machst du das?
1: Ja, ich habe einfach Bock drauf. Ich war hier mal mit dem Fahrrad schon oben und habe gesagt, ich komme noch mal wieder, aber dann mit was anderem, ein bisschen schwerer. Ja. Ja, und der Kühlschrank ist schwer. War eine scheiß Idee.
2: Ich meine, es ist ja unfassbar. Warst du vorher schon mal hier auch in Alpe d'Huez?
1: Ja, genau. Ich war schon mal hier. Vor 2 Jahren bin ich mit dem Fahrrad hochgefahren. Und das war wunderschön. Ja, und jetzt soll es ein bisschen Schreckliches sein.
2: Es ist ein handelsüblicher Kühlschrank. Weiß natürlich, ich vermute, es ist nichts drin, oder?
1: Nein, der Kühlschrank ist leer. Der ist tatsächlich ausgedient. Den habe ich von der AWG Bassum bekommen. Also ein leerer Kühlschrank. 140 Liter, wiegt insgesamt 32,5 Kilo. Und versehen mit einer Botschaft. Was willst du bewahren? So, alle Zuschauer können sich fragen, was möchten sie bewahren? Also wenn jemand einen Kühlschrank nimmt und den hohen Anstieg hochträgt, ist das ja schon eine relativ klare Botschaft auf einen Temperaturanstieg. Aber man kann sich auch Gedanken, was man für sich persönlich bewahren möchte.
2: Was möchtest du für dich persönlich bewahren?
1: Für mich sind ganz oben auf der Liste Familie und Gesundheit.
2: Das ist schön. Oh, jetzt kommt hier wieder Feuerwehr, Polizei, was auch immer. Es ist unfassbar voll. 5 Kilometer hast du geschafft. Wie viele sind es jetzt noch nach oben für dich?
1: Ja, 13,8 sind es insgesamt, also ist schon noch ein Stück.
2: Was sagen die Leute so?
1: Die Leute finden es super. Viele verstehen auch die Botschaft, stellen sich selber die Frage, aber ganz viele fragen auch, ob noch was zu trinken da drin ist.
2: Berechtigte Frage. Also man könnte ja vielleicht so eine Win-Win-Situation schaffen. Du hast den Kühlschrank und kriegst Getränke dafür und andersrum.
1: Hätte ich mir noch eine schöne Mark mit verdienen können, ja, aber leider die Chance vertan.
2: Wie lange brauchst du denn für den Anstieg hier?
1: Also ich hatte mal optimistisch mit 4 Stunden geplant, aber ich glaube, es wird länger.
2: Vielen Dank, alles Gute. Komm gut hoch.
0: Ja, und ich habe ihn inzwischen auch vorbeilaufen sehen, hier oben bei uns an der Kommentatorenkabine auf der Zielgerade. Wir sitzen so 40 Meter vor dem Zielstrich und da ist Thilo eben mit diesem riesengroßen, klobigen, schweren Kühlschrank an uns vorbeigekommen und die Leute haben sich schon ein bisschen Fragen umgedreht nach ihm und sich dieselbe Frage gestellt, die sich jeder wahrscheinlich stellt, warum macht er das? Aber er hat uns ja eben versucht zu erklären, was seine Motivation da ist. Es hat sich ein bisschen was getan an der Spitze dieser heutigen 19. Etappe. Die Spitzengruppe hat einen Vorsprung von jetzt 4 Minuten 25 auf den Mann in Gelb und 2 Minuten 30 auf den Mann im Bergtrikot. Und das ist Valentin Paré-Peintre, der Franzose, musste den Stecker ziehen, hat keine Luft mehr, keine Kraft mehr, dem Tempo vorne zu folgen. Also den können wir heute rausnehmen. Und er hat natürlich jetzt das Bergtrikot erstmal erobert, hat aber auch keinen so großen Vorsprung. Das heißt, wenn Richard Carapaz jetzt unterwegs gleich den Zweierberg gewinnt, dann kriegt er 5 Punkte. Bergauf hier auch nochmal 20. Also er könnte es ihm heute wegnehmen oder holt es am Ende doch wieder Tadej Pogacar zurück. Das ist alles im Bereich des Möglichen. Auch Ben O'Connor kann dem Tempo vorne nicht mehr folgen. Und wir haben eben übrigens nach dem Zwischensprint, das wollte ich noch erzählen, ein wunderschönes Bild gesehen. Mats Pedersen hat sich ja die 25 Punkte geholt, der Mann im grünen Trikot. Und dann kam sein einziger Kontrahent in diesem Zwischensprint, wäre schon fast übertrieben, weil Michael Matthews ist nicht wirklich mitgesprintet, aber er kam dann auf ihn zugefahren und an ihn rangefahren und hat ihn fast während der Fahrt umarmt. Beide haben sehr gelacht. Das waren schon Glückwünsche, ehrlich gemeinte Glückwünsche des Australiers an den Dänen. Michael Matthews hat das grüne Trikot ja auch schon mal gewonnen. Und er weiß, wie es sich anfühlt in Paris, dieses begehrte Trikot vor dem Triumphbogen auf den Champs-Élysées überreicht zu bekommen. Matthias Wacek hatte den Zwischensprint für Mats Pedersen angezogen. Auch er fällt zurück. Das große Feld da vorne wird kleiner und kleiner. Sind jetzt vielleicht noch knapp 30 Fahrer dabei. Immer noch mit Felix Engelhardt, wollte ich sagen. Scheint rausgefallen zu sein, auch aus der Gruppe da vorne, die wie gesagt kleiner wird. Aber dabei sind noch 3 Fahrer aus der Wismar-Mannschaft. 3 aus der Lidl Track Mannschaft, unter anderem auch immer noch Mats Pedersen. Dann haben wir zwei Fahrer nur noch aus der EF-Mannschaft. Ben Healy ist ja schon zurückgefallen, bleiben noch Richard Carapaz und Sean Quinn. Und die beiden Johannessen-Brüder beispielsweise auch noch dabei, die Zwillinge aus der UNO-X-Mannschaft. Und all die Fahrer da vorne sind jetzt reingegangen in den vorletzten Berg des Tages. 3,8 Kilometer haben sie noch vor sich. Und da will sich natürlich Richard Carapaz die Punkte holen für das Bergtrikot, um dann vielleicht hier oben in Alpe d'Huez auch noch mal ein bisschen was abzusahen, um es auch wirklich zu übernehmen. Und wir müssen mehr und mehr die Frage stellen, Holger, wird es am Ende reichen für Tadej Pogacar? Der Rückstand jetzt schon 4,20. Klar, die Kräfte vorne schwinden, das sehen wir auch. Ich glaube auch kaum, dass Richard Carapaz noch mal die Kraft hat, nach seinem Sieg gestern und nach dem, was er heute investiert hat, wirklich diese Kilometer hierauf nach Alpe d'Huez voll durchzuziehen. Aber wir haben ja auch beispielsweise noch andere ganz gute Fahrer da vorne dabei, die durchaus in der Lage werden könnten, diesen Vorsprung dann reinzubringen ins Ziel.
3: So, sagen wir mal, eine Handvoll Kletterer, denen ich zutrauen würde, 4 Minuten schneller oder nicht mehr als 4 Minuten langsamer, so rum sollte man es, glaube ich, ausdrücken, zu fahren als Tadej Pogacar auf 40 Minuten. Lenny Martinez ist in erster Linie zu nennen. Der Franzose hatte ja ein großartiges Frühjahr, ist in vielen dieser einwöchigen Rundfahrten sehr weit vorn gewesen. Er kann herausragend klettern. Er hat sich natürlich jetzt auch schonen können in dieser großen Gruppe. Wir haben Davide Piranzoli aus der Mannschaft von Jonas Vingegaard, der auch einen guten Giro d'Italia gefahren ist. Der kann allemal auch sehr, sehr gut klettern. Tobias Johannessen kann sich da durchquälen, keine Frage. Dann haben wir Sepp Kuss als Vuelta-Sieger, der logischerweise die Qualitäten hat. Und Timen Arensmann wollte ich auf jeden Fall noch nennen, der ja 2 Etappen in den Bergen voriges Jahr gewonnen hat bei der Tour de France. Nicht ganz die Form hat, aber 4 Minuten ist schon eine Menge. Und dazu kommt dann noch so einer wie Matthew Ricciatello, sehr, sehr gut unterwegs gewesen, auch voriges Jahr bei der Vuelta. Und Guillaume Martin fällt jetzt gerade zurück. Der zum Beispiel wäre in früheren Jahren auch eine Option gewesen. Aber das Beste an seiner Karriere hat der Mann, der als Feingeist bekannt ist, der 2 Bücher geschrieben hat, auch über philosophische Aspekte des Radsports. Das ganze Niveau, was er mal hatte, das hat er, glaube ich, nicht mehr. Wie viel haben wir denn da vorne überhaupt noch?
0: 15, 20 etwa. Ja. Ne? Ja. Ganz in der Spitze Matteo Jürgensen. Nee, ist es gar nicht. Piganzoli müsste das sein, ne? Der vorne wegfährt.
3: Ja.
0: Das ist auf jeden Fall der Wismar-Mannschaft. Dann haben wir 2 Fahrer von Ineos. Das müssten Tobias Voss und Timen Arensmann sein. Dann haben wir auch Quinn Simmons immer noch dabei.
3: Sepp Kuss ist noch dabei.
0: Sepp Kuss, 2 Amerikaner also.
3: Aber die Mannschaft von Visma ist zu dritt da vorne.
0: Dann Amiral müsste auch noch dabei sein.
3: Genau, dann ist das der Neo und Alberto, da haben wir nicht. In der falschen Zeile gelandet. Aber Isagira ist noch beispielsweise dabei. Und wohl auch noch Mark Hirschi von Tudor. Auch einer, der mal wirklich gut klettern konnte. Ein guter Klassikerfahrer ist, aber Alpe d'Huez ist immer noch was anderes.
0: Ja. Also 4,16 aktuell der Rückstand. Übrigens ganz vorne auch lange noch Adam Yates dabei gewesen. Der verliert jetzt den Anschluss. Also es ist schon spannend, wie jetzt an diesem vorletzten Berg, den wir gestern auch hochgefahren sind. Sehr gemütliche Route, habe ich so das Gefühl. Viele Campingwagen, die links und rechts mit viel Platz aber auch da stehen und, glaube ich, einen schönen Abend hatten und sich gewundert haben über die spätlichen Scheinwerfer, die da mit Fernlicht über die Landstraße gefahren sind, bei kleinem Tempo natürlich, wenn es dunkel ist, war sehr unübersichtlich teilweise. Gibt auch so ein paar Wellen richtig in der Straße, also da sackt man mal so richtig ab wie in einer Achterbahn, das ging dann schon in den Bauch. Das wird für die Fahrer im Zweifel nicht ganz so groß sein, der Effekt, aber die werden das auch merken. Also die sind jetzt da vorne in dieser gemütlichen Passage dieses Anstiegs, 2,4 Kilometer noch bergauf, dann kommt die Abfahrt. Und dann geht's rein in den Anstieg aller Anstiege bei dieser Tour. Und der Rückstand von Tadej Pogacar stabil bei 4 Minuten 15 Sekunden.
3: Etwa. Aber es passiert was sehr Interessantes. Bis vor 10 Minuten hat die Mannschaft Lidl alles getan, um den Vorsprung der Ausreißer zu erhöhen oder zumindest stabil zu halten für Mats Pedersen. Jetzt tun sie exakt das Gegenteil.
0: Ja.
3: Jetzt beginnen sie mit der Jagd.
0: Müssen Ayuso
3: und für Schelmose, um die Position in der Gesamtwertung erfolgreich zu verteidigen. Die von Schelmose ist arg gefährdet durch Lenny Martinez. Da geht es um Platz 6 und 7. Aber das

0: Gesamtwertung, muss der sich opfern, um seinem Teamkapitän hier zum prestigeträchtigen Sieg zu verhelfen, oder versucht Pogacar andersrum alles dafür zu tun, dass er neben sich auf dem Podium in Paris noch einen weiteren Fahrer aus der UAE-Mannschaft, nämlich Isaac de Toro, haben wird. Das ist eine Abwägung, die muss Tadej Pogacar sehr gründlich treffen, und das wird spannend zu sehen sein, für was er sich entscheidet, für was sich das Team entscheidet. Der große Meister hat natürlich seinem Edelhelfer aus Mexiko in Barcelona am ersten Wochenende schon einen Etappensieg überlassen, einen verschafft. Das war natürlich ganz clever, weil sich Isaac de Toro komplett loyal in den Dienst seines großen Kapitäns stellt, aber heute geht es schon um was Grundlegendes. Ne? Zweiter Platz auf dem Podium, oder ist ihm der Tagessieg hier in Alpe d'Huez wichtiger? Das werden wir gleich sehen.
1: Oder die totale Sicherheitsvariante, das hat dann sicherlich damit zu tun, dass wir in die Körper nicht reinschauen können. Sind da auch Infektionserreger bei den beiden, bei Del Toro und Pogacar, dann würden sie es, glaube ich, total defensiv fahren. Mhm. Dann gilt es erstmal, das gelbe Trikot zu verteidigen, und es ist erstmal egal, wer die Etappe hier gewinnt. Letztlich ist das der große Preis, der vergeben wird in Paris. Übrigens gibt auch eine Zeit, um das mal so ein bisschen einzuordnen, bevor wir gleich auf dem Ornon-Pass oben angekommen sind, in anderthalb Kilometern. Dieser Rekord von Pantani ist ja wirklich absolut in einer komplett anderen Sphäre mit 36 Minuten 50. Also zum Vergleich, Tadej Pogacar ist hier vor 4 Jahren 39 Minuten und 8 Sekunden gefahren. Der Sieger dieser Etappe, Thomas Pidcock, war 20, 25 Sekunden schneller etwa. Also knapp 39 Minuten, 38, 40. Und beispielsweise in der Ankunft davor hat ja Geraint Thomas hier oben gewonnen als Toursieger 2018. Da waren das 41 Minuten. Da sieht man schon, dass also Pantani war schon zu gedröhnt bis zum Scheitel.
0: Das kannst du nicht beweisen, Holger.
1: Nein, aber ich vermute es mal. Nee, doch, es gibt ja Beweise. Da gibt es Beweise.
0: Ja. Nee, da brauchen wir gar nicht Film von machen. Das ist definitiv die Zeit gewesen, in der fast alle Fahrer sehr viel zu sich genommen haben.
1: Für 95, ehrlicherweise, bin ich gar nicht mal sicher, ob es den handfesten Beweis gibt. Aber über die Zeit seines Toursieges 98 gibt es den handfesten Beweis.
0: Ja. Wir haben noch 1 Kilometer rauf auf diesen Gipfel der zweiten Kategorie. Natürlich viele Zuschauer auch hier. Manche haben dann auch gedacht, bevor wir uns das antun, Alpe d'Huez, schön und gut, super Stimmung, aber das ist auch mit ganz, ganz viel Stress verbunden. Und wenn du eine Familie bist und vielleicht auch schon ein bisschen älter oder so, hast du auch keinen Bock mehr auf diesen Zirkus. Also das muss man auch mal sagen. Es ist so spektakulär, das ist. Ich bin hier vorhin hochgefahren. Jetzt mit Anfang 40 denke ich auch, ey, also so schön das bestimmt ist für den Moment, aber das bedeutet ja auch, du musst ja mindestens 2 Tage vorher schon da sein und wirst da auch schon schlecht schlafen, weil nur Party ist die ganze Zeit. Muss man ehrlich gesagt auch wollen, und es gibt auch viele offensichtlich, die das nicht wollten und sich dafür entschieden haben, hier einen Berg vorher zu nehmen. Da fahren die Fahrer vielleicht einen Tick schneller vorbei, aber sie kommen auch der Reihe nach, und 4 Minuten nach aktuellem Stand hinter den Männern vorne dann das Hauptfeld. Der Vorsprung der Spitzengruppe auf das gelbe Feld, auf das Feld mit dem gelben Trikot, wird jetzt doch allmählich kleiner. Also die Tendenz ist Richtung Schrumpfen. Wir sind jetzt bei 4 Minuten. Und das kann sich natürlich auch noch ändern. Jetzt kommt übrigens gerade so eine Welle, wo die Fahrer rüberfahren müssen. Das ist wirklich, also da gibt es, andersrum wären es wahrscheinlich 10 Meter mit einer Steigung von 15%, so ungefähr, weil es einmal wirklich ruckartig runtergeht. Und sie haben jetzt noch 500 Meter, und Richard Carapaz, der Etappensieger von gestern, lauert schon. Der will die Punkte haben, und ich glaube, er ist konkurrenzlos.
1: 5 Punkte gäbe es oder gibt es. 79 hätte er dann, nochmal zur Erinnerung, Valentin Parapente, der aus dieser ersten Gruppe zurückgefallen ist, hat 84, Tadej Pogacar hat 70, aber es gibt eben nachher nochmal 20 abgestuft, dann weitere für die Platzierten. Carapaz geht da schon mal locker aus dem Sattel heraus. Er wird nicht viel Gegenwehr verspüren, und dann sind es oben etwa 4 Minuten in der Abfahrt. Glaube ich, wird sich nicht so super viel verändern zwischen der ersten und der zweiten Gruppe. Aber die Frage ist, wer übernimmt dann von dieser kleinen Gruppe im Flachen die Verantwortung? Es sind zwar nur wenige Kilometer flach, aber es gibt sie. Wer übernimmt die Verantwortung, damit man dann nicht plötzlich bei 3 Minuten steht, wenn es hineingeht in diesen Berg?
0: Übrigens, Valentin Paré-Peintre, dem ist mal so richtig der Stecker gezogen jetzt. Der ist ja eben erst noch rausgefallen aus der Spitzengruppe. Der hat jetzt schon 6,5 Minuten Rückstand, also nochmal 2 mehr als die Gruppe um das gelbe Trikot. Der ist so durchgereicht worden, und der wird hier richtig kämpfen müssen, den Berg nach Alpe d'Huez hoch. Der ist völlig entkräftet, aber er ist gut zu erkennen, denn noch trägt er das Bergtrikot. Das kann auch so bleiben, denn er wäre mindestens Stellvertreter von Tadej Pogacar. Aktuell führt er ja sogar in der Wertung, und Carapaz und Tadej Pogacar müssen am Ende erstmal rüber vorbeiziehen. Carapaz hat jetzt 79 Punkte mit den 5 da oben, die er geholt hat, und damit 5 Punkte Rückstand auf Paré-Peintre. Die Frage ist nur, kann der Ecuadorianer hier nochmal hochfliegen? Gestern hat er die Etappe schon gewonnen als Solist am Ende. Das hat auch viele Körner gekostet. Heute hat er ganz viele investiert. Ich bin nicht ganz sicher. Wir holen nochmal Luft. Ein letztes Mal Musik hier im Livestream, dem Service für euch jeden Tag ab 14 Uhr. 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

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Und dann gehen wir rein ins große Finale. Und den Ziel, den Schlussanstieg hierauf nach Alpe d'Huez, bekommt er von uns, also von Holger und mir, in voller Länge live. Jedenfalls jetzt schon mal ganz viel Spaß mit dem Finale. Gleich geht's los.

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1: Und jetzt viel Spaß mit dem großen Finale. Wir ziehen jetzt durch, ohne Musik, bis zum Ende. Es sind noch 22,6 Kilometer bis ins Ziel. Wichtigste Zahl an diesem Zusammenhang, der Rückstand des Hauptfeldes, das klein geworden ist. Nur noch 11 Fahrer sind inklusive Tadej Pogacar da drin in dieser Gruppe. Und diese Gruppe hat 3 Minuten und 50 Rückstand auf die Spitzengruppe, die auch klein geworden ist, die auch nur noch etwa gut 10 Fahrer umfasst. Alles sehr weit auseinandergezogen. Jetzt geht es gerade die Abfahrt runter. Und bei diesem Rückstand von Tadej Pogacar, 3 Minuten 40, wenn es noch ein bisschen weniger wird, vielleicht bis zum Einstieg in den Alpe d'Huez, Schlussanstieg, dann ist hier alles möglich, aber es wird sehr, sehr knapp. Wollen wir mal einen Tipp abgeben, Holger? Wer es macht am Ende?
2: Bleibe bei Lenny Martinez. Allerdings darf nicht das passieren, was gestern passiert ist, dass sich diese Ausreißergruppe dann am Beginn des Anstiegs anguckt. Also die müssen das voll durchziehen. Martinez muss von Anfang an sein Tempo fahren. Er darf nicht allzu lange bei den anderen bleiben, denn ich glaube, dass er schon der mit Abstand beste Kletterer ist. Das ist jetzt die pure Papierform. Wir sind auf der 19. Etappe. Keiner weiß, wie es ihm wirklich geht. Aber nach den Eindrücken, die wir hatten, er kam ja bisher auch immer zumindest so mit der zweiten, dritten Gruppe an, nicht mit Lipowitz und mit Sexas, aber dahinter war dann meist auch Lenny Martinez zu finden. Er ist ja nicht umsonst Siebter der Gesamtwertung. Und mal schauen, ob noch einer mit ihm mitzieht, ob Carapaz mitzieht. Sepp Kuss, dem jetzt das vorbereitet wird, Timen Arensmann, traue ich es eigentlich auch noch zu, aber der Rest, Amiray und Cataneo und Tejada und so, die müssen sie halt relativ flott loswerden. Dann, sobald er angefangen wird zu taktieren oder einer das Tempo macht, der nicht die ganz hohe Schlagzahl anlegen kann, dann kommt Pogacar von hinten.
1: Ja, Pogacar kann das natürlich und ich habe jetzt Martinez aber auch nicht so intensiv beobachten können, weil man ja doch bei einer größeren Gruppe von, ja teilweise waren es ganz viele Fahrer, 40 Fahrer, auch nicht jeden einzelnen Fahrer so ganz genau beurteilen kann, aber mein Eindruck war schon, er hat sich viel zurückgehalten, ist viel mitgerollt und war jetzt selten ganz vorne zu sehen, sodass ihm da Kräfte flöten gegangen sein könnten auf diesem Weg, aber trotzdem war der Weg hierhin natürlich extrem anstrengend. Jetzt geht's immer noch rasant runter, wir sind mal wieder zu sehen bei Mats Petersen, der jetzt eingeholt worden ist, in seinem grünen Trikot von der Gruppe rund ums gelbe Trikot und vom weißen. Das ist ja beides bei der UAE-Mannschaft. Gelb trägt Tadej Pogacar, weiß Isaac Del Toro. Beide sind aktuell auf dem Treppchen, Platz 1 und 3. Dazwischen noch mit jeweils guten Polster, sowohl nach vorne als nach hinten, Remco Evenepoel aus der deutschen Red Bull-Mannschaft. Der hat das große Ziel, zweiter Platz ausgegeben. Den will er auch festigen. Also der hat jetzt nicht die Illusion, dass er hier dem großen Meister Tadej Pogacar nochmal gefährlich werden könnte. Hat das ganz klar formuliert. Ich werde nichts riskieren, was meinen zweiten Platz gefährdet. Den will er haben. Dritter ist er hier schon mal geworden. Und der zweite Platz wäre momentan, muss man sagen, in dieser Ära des Radsports, in der wir uns befinden, mit dem wahrscheinlich oder vielleicht besten Radsportler, das sagen zumindest viele Beteiligten, den wir je hatten, nämlich mit Tadej Pogacar. Da ist nach jetzigem Stand Platz 2 das höchste der Gefühle. Also der Beste vom Rest zu werden, das wäre für Remco Evenepoel ein großer Erfolg. Tolle Serpentinen geht es hier gleich hoch nach Alpe d'Huez. Wir sehen schon mal den Anstieg und sehen da klein wie Ameisen aus der Luft, Vogelperspektive, die Zuschauer als Punkte links und rechts an den Straßenrändern. Es gibt ja durchaus auch Ortschaften auf dem Weg nach oben, also US, der Ort, das ist ja sozusagen das ursprüngliche Dorf hier gewesen. Alpe d'Huez hier oben ist ja dann erst später künstlich geschaffen worden als Skiort, als auch inzwischen Sommererholungsgebiet. Es gab hier auch Wettkämpfe der Olympischen Spiele 1968, als die in Grenoble zu Hause waren, waren die Bob- und Rodelwettbewerbe in Alpe d'Huez. Die Rodelbahn, die Bobbahn ist inzwischen längst abgebaut worden, war nur bis 1972 noch aktiv. Davon gibt es auch nichts mehr zu sehen, aber teilweise waren hier eben auch olympische Wettkämpfe oben in Alpe d'Huez und inzwischen bringt man ja diesen Ort, was den Sport angeht, eigentlich nur noch mit der Tour de France in Verbindung, denn wir haben schon so großartige Nachmittage erlebt und ich bin mir ziemlich sicher, dass heute der nächste dazukommt und das Schöne ist doch einfach, ihr seid alle Zeuge. Ihr seid alle Zeuge und kommt mit, was hier gleich passiert auf den letzten Kilometern. Jetzt sind es noch 18,5 bis ins Ziel, ein paar flache und dann geht's rein.
2: Ja, das sind genau noch 5. Bis der Anstieg beginnt, der ist 13,8 Kilometer lang, jetzt sind wir noch ein bisschen mehr als 18 Kilometer, jetzt kommt dieses Flachstück und das wird sicherlich auch, wenn es nur 5 Kilometer sind, aber auch ein bisschen entscheidend sein, dass sie ihren Vorsprung dort halten, die 14 Ausreißer, die wir da haben. Bruno Amiray als sehr guter Zeitfahrer, das hat er ja auch am Dienstag am Genfersee im Kampf gegen die Uhr bewiesen. Der spannt sich da, glaube ich, wenn ich es von hinten richtig sehe, vor das Feld. Das ist natürlich genau das Richtige. Mit Tobias Voss ist auch ein ehemaliger ehemaliger Weltmeister im Zeitfahren, noch mit von der Partie. Also da gibt es noch zwei, drei, die das jetzt tun können bis in den Anstieg nach Alpe d'Huez hinein. Vielleicht noch die ersten paar hundert Meter. Und hinten allerdings ist das Feld doch wieder 10 Sekunden näher gekommen bei aller Bemühungen von Bruno Amirai und von Tobias Voss. Die fahren wirklich an erster und zweiter Stelle dieser Gruppe. Das hinten funktioniert sehr, sehr gut mit der Mannschaft auch von Remco Evenepoel, die sich da eingesetzt haben. Und die haben ja natürlich auch noch Mattia Cattaneo dazu bekommen, der da auch noch mal ein bisschen was unternimmt. Der ist ja auch ein super Zeitfahrer, haben wir ja gesehen, mit dem 6. Platz am Dienstag am Genfer See. Ja, diese Passage jetzt hier unten, da sieht man schon links und rechts der Strecke diese Autos, die dann seit gestern darf ja durfte keiner mehr mit dem Auto hochfahren, der nicht hier arbeiten muss oder darf. Der Tross derer, die da diese Autos alle geparkt haben, ist dann zu Fuß weitergezogen über teilweise 3, 4, 5 Kilometer, um zumindest mal in den unteren Passagen von Alpe d'Huez, dieses Anstieges, die Fahrer dann zu unterstützen. Aber ich glaube, wenn sie jetzt gleich nach Bourg-d'Orsan, das ist der Ort, dort unten reinkommen, dann fahren sie in eine riesige Traube, denn nicht wenige werden dann auch gar nicht mehr hochgelaufen sein, sondern sagen sich, pass mal auf, dann stehen wir eben hier unten und sind dann am ersten wieder in den Restaurants, die es da unten alle so gibt. Das ist ja jedes Jahr so, dass da unten immer schon ganz, ganz viel los ist. Wir haben jetzt noch 3 Kilometer flach und ich glaube tatsächlich, die Gruppe von Pogacar rückt immer näher. Jetzt sind wir gleich bei 3:30 und das ist tatsächlich so, dass das Ding, dass es echt richtig, richtig spannend wird, ob Tadej Pogacar, der dann ganz früh angreifen muss. Also der muss dann wirklich losstiefeln. Und das macht die Sache natürlich insofern interessant, als dass da nicht einfach diese Sexas und Evenepoel und Ayuso und Del Toro einfach mal im Windschatten hinterherfahren können, sondern die müssen dann ihr eigenes Tempo wählen. Wobei da die von dir angesprochene kleine Facette Isaac Del Toro, was wird eigentlich aus dem, wenn Pogacar die Etappe gewinnen will, immer noch die Hauptrolle spielt? Denn diese Entscheidung muss er natürlich auch treffen. Wenn er losstiefelt, überlässt er Isaac Del Toro seinem Schicksal.
1: Ja, jetzt geht's gleich los. Sportlichen Schicksal natürlich. Wir sind jetzt hier am Fuße, wo wir sind gestern Abend so gegen Mitternacht hier lang gefahren im Dunkeln. Es war immer noch unfassbar viel los. Kilometerlange Staus, weil immer noch Leute die Hoffnung hatten, irgendwie nah ranzukommen. Durch den Ort, durch den sie jetzt fahren, sind wir gestern auch gefahren. Links und rechts Absperrgitter. Da stehen wieder ganz, ganz viele Zuschauer. Gleich geht in das große Gedränge. Hunderttausende am Anstieg und viele davon kommen auch aus Deutschland. Es sind bestimmt tausende Deutsche auch im Finale dieser 19. Etappe.
3: Ja moin, ich bin Thilo. Ich habe ein Faible für ungewöhnliche sportliche Aktivitäten. Und heute trage ich diesen Kühlschrank, den 13,8 Kilometer langen Anstieg nach Alpe d'Huez hinauf.
4: Seit letzten Samstag spielen Spiele, joggen den Berg hoch, trinken Bier und haben einfach Spaß mit den Jungs.
5: Du schaffst das! Den Zug kühlen! Du zu Kölle!
4: Schauen wir mal, was es wird. Aber wir denken, Poggi wird anmarschieren, ja.
6: Ja, man kann die Atmosphäre genießen, tolle Aussicht und ja, das ist eine Möglichkeit, hier ein bisschen Camping zu machen in den Bergen, gleichzeitig ein bisschen Rennrad zu fahren.
7: Wir lieben den Tropfen!
8: Alles tut weh. Ja, ganz komisches Gefühl. Ich bin total glücklich, aber auch voll mit Schmerz. Das war schön.
1: Ja. Der Kühlschrank ist oben, die Fahrer noch nicht. Jetzt geht's rein. 14 Kilometer bis ins Ziel hier oben in 1850 Metern Höhe. Eine Spitzengruppe von etwa 15 Fahrern sprintet hier fast hinein. Und jetzt schon links und rechts die Menschen in 7er, 8er Reihen mit großem Applaus, großen Kostümen teilweise, Musikinstrumenten. Es ist eine Art Konzert, das hier stattfindet, aber die erste Geige spielen die Fahrer, die jetzt in diesen Einstieg hineingehen nach Alpe d'Huez. Seit 1952 Teil der Tour de France und immer wieder für Geschichten gut. Welche erleben wir heute? Vorsprung am Fuße des Berges, 3 Minuten und 25 auf das Feld um das gelbe Trikot auf Tadej Pogacar, den großen Favoriten des Tages, der es aber extrem spannend macht mit seiner dezimierten Mannschaft und kaum geht's rein in den Berg, verabschiedet sich der erste Fahrer aus der Spitzengruppe da vorne. Das ist Thijs Benoot, ein Helfer von Paul Sexas, der nicht mehr mitkommt. Und jetzt beginnt die Kletterei. Die Schinderei. Hier sind noch Gitter aufgebaut für die Zuschauer links und rechts, damit sie den Spalier nicht klein machen. Der nächste Fahrer hat Probleme. Mattia Cattaneo der Italiener aus der Red Bull-Mannschaft. Auch er fällt in diesem Augenblick zurück. Das wird jetzt hier ein Ausscheidungsrennen bergauf. Am Ende wird es einer wahrscheinlich schaffen, übrig zu bleiben. Ist es Lenny Martinez? Ist es Richard Carapaz? Kann alles sein. Timin Arensmann kann das auch. Aber ich glaube, dass Tadej Pogacar am Ende alle überfliegen wird. Er wird hier derjenige sein, den es zu schlagen gilt. Und wenn es einer schafft, dann hat er es auch verdient. Aber Pogacar ist im Normalfall einfach zu stark. Und auch für Bras Afonso, den Franzosen von der FDJ-Mannschaft, wird es jetzt hier am Fuße des Anstieges schon zu steil, zu schnell. Es sind die ersten Kilometer, die gar nicht so steil sind. Es gibt Passagen an dem Anstieg, die viel anspruchsvoller sind als das, was wir jetzt hier am Fuße des Berges erleben. Aber in Summe ist es natürlich auch extrem schwer, denn die Fahrer haben schon 18,5 Kilometer oder 18 Dreiviertel Kilometer Etappen hinter sich. Heute auch Berge der ersten und zweiten Kategorie. Kein Wunder, dass ihnen die Kräfte schwinden. Links haben die Fahrer offen die Straße. Da sind Zuschauer, die auch weit reinrachen Richtung Mittelstreifen. Rechts stehen Gitter. Vor den Gitter auch Teambetreuer, die immer wieder auch Flaschen reichen an die Fahrer. Flüssigkeitszufuhr ist wichtig, auch jetzt nochmal zu essen. In Form eines Riegels natürlich ganz, ganz wichtig. Oder Gel, damit am Ende die Kräfte nicht ausgehen. Und immer wieder kippen sich die Fahrer auch Wasser über den Kopf. Da unten sind es noch etwa 25 Grad und Sonne. Hier oben ist es deutlich kälter als da unten. 20 Grad haben wir ungefähr. Aber auch viel Sonne. Also die knallt von oben und das teilweise ungeschützt. Denn je höher die Fahrer kommen, desto weniger wächst da auch links und rechts an den Straßen. Großes Kompliment übrigens immer noch an Mats Pedersen, der Däne, der hier heute den entscheidenden Schritt gemacht hat Richtung grünes Trikot, ist immer noch zu finden in der Gruppe um das gelbe Trikot. Bolz da unten rein und aus der verabschiedet sich jetzt Bruno Amiral, der ganz vorne gefahren war, der einzige Helfer von Jonas Vingegaard. Das heißt, die Mannschaft Wismar jetzt nur noch mit Sepp Kuss vorne an der Spitze. Zwei Fahrer von Ineos, nämlich Timin Arensmann und Tobias Voss. Eigentlich ein exzellenter Zeitfahrer am Berg bisher. Nein, keiner, der mich überzeugt hat. Der fällt aber noch nicht zurück. Dafür fährt ein anderer jetzt Schlangenlinien und zwar fast entstehen. Sean Quinn aus der EF-Mannschaft in diesem Moment auch raus. Das heißt, Richard Carapaz vorne allein auf sich gestellt. Der Ecuadorianer, Etappensieger von gestern, auf der Jagd zum Bergtrikot. Er müsste hier oben noch punkten. Es ist ein Berg der höchsten Kategorie. Für den Sieger der Etappe gibt es 20 Punkte. Damit würde er das Bergtrikot von Tadej Pogacar übernehmen. In der aktuellen Live-Tabelle dieser Bergwertung allerdings führt Valentin Paré-Peintre. Der hat aber inzwischen 11 Minuten Rückstand auf die Spitzengruppe. Jetzt kommt auch das Fels in den Schlussanstieg mit einem Rückstand von 3 Minuten und 20. Angeführt immer noch von Mats Petersen. Das ist ja Wahnsinn, was der Däne hier macht für seine Kapitäne Schelmose und Ayuso. Denn deren Spitzenplatzierung in den Top 10 ist in Gefahr. Vorne ist Lenny Martinez dabei, Boden gut zu machen. Und in diesem Moment kann Petersen nicht mehr, der Mann im grünen Shirt aus. Großartiger Job, großartige Tour des Dänen. Er holt das grüne Trikot und er weist sich hier auch nochmal uneigennützig als Helfer beim Anstieg rauf nach Alpe d'Huez. Aber jetzt ist er raus und jetzt müssen Ayuso und Schelmose da hinten das Tempo alleine machen. Das Feld um Tadej Pogacar ist kleiner geworden, umfasst jetzt nur noch etwa 15 Fahrer. Er selber hat mit Del Toro und Felix Groschartner noch zwei Helfer. Dann gibt es darin drei Fahrer von Red Bull Bora Hansgrohe. Natürlich der Gesamtzweite, Remco Evenepoel, auch Jai Hindley und Maxim van Gils sollen noch da drin sein. Und eben auch drei Fahrer von Lidl Trek und auch drei von Decathlon. Das ist die Mannschaft von Paul Sexas, der Franzose ja Vierter in der Gesamtwertung. Der muss natürlich versuchen, Boden gut zu machen auf Isaac Del Toro. Wenn er aufs Treppchen will, dann reicht Mitfahren nicht, dann muss er etwas tun. Aber in diesem Moment verliert auch er den nächsten Helfer. Und auch Tom Pidcock, der letzte Sieger hier in Alpe d'Huez, fällt zurück aus dem Hauptfeld, das das Tempo erhöht und jetzt nur noch einen Rückstand von 3 Minuten und 9 hat auf die Spitzengruppe. Das gelbe Trikot von Tadej Pogacar scheint da im Schatten eines Baumes am Anstieg und ist an vierter Position zu sehen. Er hat noch mit Del Toro und Groschartner zwei Helfer und Juan Ayuso. Juan Ayuso fällt zurück. Der Mann aus der Lidl Trek Mannschaft kann dem Tempo nicht mehr folgen und könnte jetzt am heutigen Tag in der Gesamtwertung von Matthias Schelmose zumindest überholt werden. Aber das ist natürlich ein gutes Zeichen auch für Remco Evenepoel, dem es ja darum geht, mit seiner Red Bull-Mannschaft das Podium zu erreichen. Ein weiterer Konkurrent könnte sich hier heute schon verabschieden. Dann blieben nur noch vier beim Kampf um die drei Plätze da vorne. Pogacar ist sicher Erster. Das können wir, glaube ich, ziemlich sicher sagen, wenn er gesund bleibt. Evenepoel Zweiter in der Gesamtwertung. Und dann noch Del Toro und Sexas. Und danach erstmal nichts mehr. Und Pogacar kommt seinem Ziel näher und näher. Rückstand jetzt nur noch 3 Minuten auf die Spitze rund um Lenny Martinez.
2: Ja, wir können ja mal so gucken von Kilometer zu Kilometer. Nach Alpe d'Huez sind die Unterschiede in der Steigung nicht so groß. Das kann man schon so etwa vergleichen. Also sie müssten jetzt sozusagen alle 4 Kilometer, sind ja noch 12, 1 Minute gut gefahren haben. Wir gucken mal bei Kilometer 8, ob es noch 2 Minuten Abstand sind nach hinten. Und Pogacar stiefelt los. Er macht es. Er lässt Isaac Del Toro zurück. Genau 13 Kilometer vor dem Ziel kommt der Antritt von Tadej Pogacar. Sofort sind die slowenischen Fans hier dabei, die das hier sehen, auf die Werbebanden zu trommeln. Es ist der übliche Move und das ist die ganz schlechte Nachricht für Lenny Martinez und Timen Arensmann da vorne an der Spitze der Ausreißergruppe. So früh zu attackieren, das hat es ganz, ganz lange nicht gesehen. Da müssen wir zurück in die übelsten Zeiten der Hochdoper. Aber Tadej Pogacar wählt die Taktik, ohne Rücksicht auf Isaac Del Toro zu nehmen. Er möchte diese heutige Etappe gewinnen und jetzt wird es ein Einzelzeitfahren zwischen ihm und ja, die beiden da vorne sind vielleicht noch zu zweit, Timen Arensmann und natürlich Lenny Martinez. Mal schauen, wie lange Sepp Kuss da vielleicht noch mithalten kann. Aber Pogacar, wie ein Rächer kommt er da des Wegs und wie schnell alle anderen geschlagen waren. Und es gab noch nicht mal irgendwo so den richtigen Antritt, dass er jetzt gesagt hat, ich gehe aus dem Sattel raus und weg bin ich. Nein, es ist einfach mal ein bisschen schneller gefahren als Remco Evenepoel, Paul Sexas und Isaac Del Toro. Und jetzt gucken wir mal, was passiert da vorn. Da ist jetzt tatsächlich auch Sepp Kuss aus dem Sattel herausgegangen. Er versucht jetzt mit Richard Carapaz und mit Lenny Martinez das Tempo zu erhöhen. Timen Arensmann ist auch platt. Auch der wird hier keine Chance haben. Also Sepp Kuss fährt da vorne noch. An seinem Hinterrad ist der gestrige Etappensieger Richard Carapaz. Und dann kommt Lenny Martinez. Also die drei befinden sich jetzt im Fernduell mit Tadej Pogacar. Sie sind zu dritt. Pogacar ist alleine. Sie können sich abwechseln. Sie waren aber auch den ganzen Tag schon in der Ausreißergruppe. Aber wir wissen um die Qualitäten des Slowenen.
1: Der mal eben 15 Sekunden gut gemacht hat, aber auch nur 15 Sekunden. Es ist jetzt auch nicht so, dass die Uhr wie so eine Sanduhr immer kleiner wird. Der Rückstand wird kleiner, aber auch nicht rasant. Ich glaube übrigens, um das nochmal aufzugreifen, der Letzte, der so früh attackiert hat, das haben wir eben auch hier programmlich behandelt, war wahrscheinlich Lance Armstrong vor 25 Jahren gegen Jan Ulrich. Das war aus meiner Erinnerung heraus ziemlich genau die Stelle, in der auch Pogacar angetreten ist. Um Punkt 17 Uhr, also vor 2 Minuten, ist der Slowene ausgebrochen und er hat jetzt noch Adam Yates, der ja lange vorne in der Gruppe war. Das wäre natürlich oder ist natürlich taktisch sehr clever gewesen von der UAE-Mannschaft. Die Frage ist nur, wie viele Körner hat Adam Yates noch? Der war ja auch krank, hat 2 Tage richtig gelitten, gestern inklusive. Heute scheint es ihm besser zu gehen, aber dass er jetzt hier den Slowenen über Kilometer nach vorne führt, kann ich mir auch kaum vorstellen. Und hinten geht es natürlich auch um die Plätze. Pogacar ist weg, der ist in der Gesamtwertung weg, der ist heute weg. Es geht für Evenepoel nicht um den Tagessieg, auch für Del Toro nicht, auch nicht um Sexas. Wir werden auch heute wieder 2 Rennen in dieser Etappe haben. Einmal einen um den Tagessieg, das ist das Duell von Tadej Pogacar mit einem da vorne, Sepp Kuss, Richard Carapaz und Lenny Martinez. Und dann hinten der Kampf um die Plätze auf dem Podium. Evenepoel natürlich mit der besten Chance, Zweiter zu werden. Del Toro, Sexas müssen etwas versuchen, müssen attackieren. Vor allem der Franzose, der aktuell Vierter ist, muss hier etwas versuchen. Zuschauer natürlich da. Die Sonne kommt von Strecke hinten links. Hier noch nicht die ganz großen Massen. Vielleicht mal so eine kleine Passage, wo jeder Meter wirklich nur mit einem Zuschauer besetzt ist. Das reißt den Schnitt insgesamt so ein bisschen nach unten. Aber es kommen auch wieder Stellen, wo es fast Fußball-Sport-Arenen-artige Tribünen gibt, die Zuschauer an den Hängen stehen, auf Autos stehen, auf Wohndächern stehen, auf Wohnwagen, Wohnmobilen stehen, um einen guten Blick zu haben. An dieser Stelle ist es etwas dünner und Adam Yates zieht seinen Kapitän nach vorne und der Rückstand jetzt geschrumpft auf 2 Minuten 30 und das bei noch 10,5 Kilometern, die Spitze vor sich hat. Für Pogacar und Adam Yates sind es ja noch ein paar hundert Meter mehr, denn die haben ja diesen Rückstand. Aber ich prognostiziere jetzt mal, die werden das schaffen. Also Pogacar wird das hier schaffen. Wäre ein Sieg mit Ansage. Er wollte hier gewinnen und ich glaube, er wird hier auch gewinnen.
2: Ja, die Tendenz, guck mal, sie haben jetzt 30 Sekunden gut gemacht und es sind nicht 2 Kilometer um, sondern nur 1,5. Wenn man sagt, alle 4 Kilometer müssen sie 1 Minute gut fahren, dann sind sie mehr als gut im Trend. Und hinten raus, ja, es ist ein bisschen flacher, aber vor allem davor kommen noch mal steile Passagen. Wir hatten ja schon ein paar Mal erklärt, dass es zwischen diesen Steigungsprozenten, die ganz leichten, die die Grünen, die halbwegs noch machbaren, die Blauen und dann gibt es Rot und vor allem Schwarz. Und ganz unten war Schwarz hier auf dem Weg nach Alpe d'Huez. Jetzt wird es ein bisschen rot, aber dann kommt noch die steilste Passage. Das ist 4 Kilometer vor dem Ziel. 11,5% durchschnittliche Steigung. Und Richard Carapaz versucht es mit einem Antritt wie gestern, seine Begleiter aus der Ausreißergruppe loszuwerden, weil er wahrscheinlich auch ahnt, er muss jetzt hier vorne alles auf eine Karte setzen. Er hat ja seine Etappe gewonnen und er hat tatsächlich aber es nicht geschafft, Sepp Kuss und Lenny Martinez abzuhängen. Da kommt aber noch eine Kleinigkeit dazu. Solange Richard Carapaz sich da vorne aufhält, winkt ihm das Bergtrikot. Dafür muss er die Etappe nicht gewinnen, sondern dafür muss er, glaube ich, ich habe es nicht genau, aber Vierter oder Fünfter werden. Und das ist natürlich allemal möglich, wenn nur Pogacar von hinten erstmal kommt, denn Adam Yates wird auch irgendwann erschöpft sein. Wir haben selten, erstaunlich selten, den Blick auf die Gruppe rund um Paul Sexas gehabt. Die letzten Eindrücke waren, dass der noch einen Helfer bei sich hatte. Ich weiß nicht, ob das schon Matthew Ricciatello war, der ja aus der Ausreißergruppe sich zurückfallen ließ oder zurückfallen lassen musste. Der wird Paul Sexas noch helfen in dieser Decathlon-Mannschaft. Juan Ayuso liegt schon 40 Sekunden zurück, der ist geschlagen. Und als man diese kleine Gruppe gesehen hat mit Sexas, da war Del Toro souverän am Hinterrad des Franzosen und Remco Evenepoel war da auch noch dabei. Und sie waren aber nur noch zu 5 oder zu 6. Das täuscht jetzt ein bisschen, weil diese Gruppen manchmal auch eine Auffüllung und Auffrischung erfahren durch all die Fahrer, die zurückgefallen sind aus der einst 42-köpfigen Spitzengruppe. Carapaz wieder aus dem Sattel heraus, ganz vorn. Sie gehen jetzt auf die letzten 10 Kilometer. Ich bin nicht sicher, ob die Abstände immer stimmen, aber jetzt machen sie gar nichts mehr. Gut hinten, Yates und Pogacar. Wahrscheinlich muss Pogacar es gleich alleine machen.
1: Was macht Richard Carapaz? Der hält an, macht der Pause? Nein, der kann vielleicht nicht mehr an der Stellenstelle. Auch Sepp Kuss fährt auf die rechte Straßenseite. Hat er sich vertreten, verschaltet?
2: Oder er taktiert. Er braucht ein bisschen Abstand, um dann nochmal, wie gestern, alle mit einem Antritt aus der dritten Position zu überraschen. Ich glaube, er wollte einfach nur an die dritte Stelle.
1: Ja, wäre aber auch sehr früh, ne? Also 10 Kilometer vor dem Ziel. Muss ja vielleicht noch gar nicht sein. Wir blicken wieder nach hinten. Es sind 6 Fahrer in der Gruppe rund um Isaac Del Toro. Auch Sexas hat noch einen Helfer. Es könnte Prodom sein. Mhm. An seiner Stelle Matthias Schellmose ist dabei. Remco Evenepoel natürlich und auch Isaac Del Toro. Also die Plätze 2 bis 4 sind dabei. Platz 1 fährt vorne weg vor dem Feld, nämlich Tadej Pogacar, wird immer noch begleitet von Adam Yates, hat jetzt auch Begleitung bekommen von einem Wismar-Fahrer, der sich zurück hat fallen lassen aus der Spitzengruppe, aber der Mann im gelben Trikot macht jetzt hier alles alleine. In diesem Moment ist Adam Yates platt, hat ihm geholfen, 1 Kilometer ungefähr und jetzt geht's für Pogacar alleine weiter. Er kann das Tempo bestimmen, muss jetzt wieder Boden gut machen, 2:30, immer noch der Rückstand auf das Spitzentrio. Darin vertreten Sepp Kuss, hat schon eine Etappe gewonnen bei der Tour, damals nach Andorra. Eigentlich Helfer von Jonas Vingegaard, aber diese Mannschaft, die ja geschockt wurde vom Aus ihres Kapitäns, braucht natürlich auch noch einen Tagessieg. Richard Carapaz hat sich den gestern geholt und jagt hier den 2. Sieg und auch das Bergtrikot. Und Lenny Martinez, wahrscheinlich der beste Kletterer von den dreien, auch noch einer da, der die Top 5 der Gesamtwertung angreifen kann. In dieser Etappe steckt so, so viel und mit diesem Antritt hat Pogacar mal eben locker 10 Sekunden gut gemacht. Jetzt sind es noch 2:20 Rückstand und das bei 9 Kilometern für die Spitzengruppe für ihn, wahrscheinlich so 9,5 Richtung Ziel hier oben in Alpe d'Huez. Gebannt gucken hier die Zuschauer hier oben im Zielbereich auf die Leinwand über dem Zielbogen. Ganz wenig Bewegung jetzt. Es ist zu merken, wie die Spannung kommt. Aber ich muss auch mal ein großes Kompliment loswerden an die Zuschauer unterwegs. Wir haben ja von diesen großen Massen gesprochen. Die sind auch da, aber bisher alle sehr diszipliniert. Sie halten sich zurück, bleiben rechts und links an den Straßenrändern. Diese ganz engen Tunnel, Spaliere, bilden sie noch nicht. Sie wirken nicht auf den Verlauf dieser Etappe ein. Sie sind da mit lauter Unterstützung. Aber noch machen sie die Straße nicht zu eng. Und Carapaz fährt vorne von vorne.
2: Ja, und Tadej Pogacar hat sich gerade noch mal eine Flasche Wasser über den Kopf geschüttet. Es waren im Tal heute auch wieder 27, 28 Grad hier oben in der Alpe d'Huez, reichlich 20. Und dennoch ist es natürlich eine riesen Anstrengung. Sie haben die Verpflegungszone noch mal verkürzt. 7 Kilometer vor dem Ziel ist erst der Stopp dafür, Flaschen zu reichen. Also noch 2 Kilometer für die drei der Form. Da kann man noch vom Straßenrand noch mal eine Wasserflasche zureichen. Das ist schon sehr erleichternd, dass dieses Reglement hier so locker angewandt wird. Das hat der Weltradsportverband, glaube ich, sich gut überlegt. In diesem Jahr fragt man sich sowieso, warum es solche Regeln bei Bergankünften überhaupt gibt, wo man ja am Ende nochmal wie hier 40 Minuten berghoch fährt. Tadej Pogacar super konzentriert. Jetzt hat er 20 Sekunden gut gemacht und hinten kommt der wievielte Angriff von Richard Carapaz, der 3. oder 4. Lenny Martinez sieht dann noch entspannt aus an seinem Hinterrad. Zumindest kann er folgen. Ganz im Gegensatz zum US-Amerikaner Sepp Kuss, den sind sie los. losgeworben. Carapaz und sein Begleiter Lenny Martinez. Und das sind die Franzosen, die hier immer mal wieder trommeln, weil sie das hier auch verfolgen. Also der Franzose mit dem Ecuadorianer. Das hätte man bei diesen 41, die da ausgerissen sind, auch tippen können. Das sind ja auch die beiden einzigen, die in dieser großen Ausreißergruppe waren, die unter den ersten 10 der Gesamtwertung zu finden waren. Und wenn sie sich jetzt einig sind, dann hat sich das Thema Sepp Kuss erstmal erledigt. Nur, es sind jetzt nur noch 2 Minuten zu Pogacar. Hat jetzt ein Drittel gut gemacht und wir haben keine 4 Kilometer absolviert, sondern nur 3,5. Und dabei hat er noch ein bisschen was im Windschatten von Adam Yates verschenkt. Also die Tendenz spricht nicht für Carapaz und Martinez, sondern die Tendenz spricht für Tadej Pogacar.
1: 8,4 Kilometer noch für Carapaz und Martinez. Die Franzosen träumen hier von einem französischen Tagessieg. Die beiden haben wieder ein bisschen Tempo rausgenommen. Der frühere Vuelta-Sieger Sepp Kuss kann sich wieder so ein bisschen ransaugen an einer flachen Stelle, ist wieder da. Jetzt ist es wieder ein Trio, das vorne an der Spitze ist. Aber dieser kleine Moment hat ja schon gezeigt, Sepp Kuss wäre im Zweifel wahrscheinlich nicht in der Lage zu folgen. Jetzt gucken wir nach hinten auf das Feld um Isaac Del Toro und Remco Evenepoel an der Spitze. Da fährt Paul Sexas, dann sehen wir noch Matthias Fjellmose und noch einen 5. Fahrer in dieser Gruppe ist, den ich aber gerade nicht erkannt habe. Und das Ganze 8 Kilometer vor dem Gipfel. Die drei da vorne fahren jetzt Schlangenlinien über die Straße, als würden sie sich belauern. Wie auf der Bahn so ein bisschen, als würden sie gucken, wer macht den nächsten Move, wer zuckt als nächstes, wer versucht nochmal rauszugehen. Jetzt wechselt Martinez auf die linke Straßenseite, fährt dann wieder rechts rüber, aber überlässt so Richard Carapaz die Führungsarbeit, um sich in den Windschatten des Äquatorianers zu setzen und an dritter Position Sepp Kuss. Übrigens, wir haben wahnsinnig viele Zuschauer heute Morgen gesehen, momentan. Sieht fast aus wie so ein normaler Anstieg hier nach Alpe d'Huez. Also es ist gar nicht so spektakulär voll.
2: Wo sind die alle hin?
1: Die werden sich wahrscheinlich alle oben hier irgendwie stauen. Unten war es natürlich super voll, aber jetzt gibt es ja wirklich Passagen. Da würde ich sagen, da könnte jeder kleine Hügel der zweiten Kategorie in den Pyrenäen mithalten. Also die ganz große Fülle an Zuschauern wird wahrscheinlich noch kommen. Wir kommen noch zur Holländer-Kurve, zur dänischen Kurve. Die Norweger sind sehr präsent. Auch die Deutschen haben hier Bereiche, in der sie mit großen Lautsprechern auch den Berg schon früh morgens Bescheid haben. Jetzt zum Beispiel kommt Pogacar an einer großen deutschen Fahne vorbei, fährt gleich links scharf um die Kurve. Nächste Serpentine geht's rauf und jetzt ist es nur noch ein Rückstand von 1:40 für den Slowenen, der so ein bisschen aussieht wie ein Spieler von Borussia Dortmund. Gelbes Trikot, schwarze Hose. Blicken wir nochmal zurück auf die wahrscheinlich spannendste Gruppe aktuell, die um Evenepoel, Del Toro und Sexas. Cataneo ist doch dabei. Er war ja früh in der Spitzengruppe, hat sich zurückfallen lassen. Helfer für Evenepoel und Matthias Fjellmose. Also der Einzige, der noch einen an seiner Seite hat, ist Remco Evenepoel. Nun haben wir die Red Bull-Mannschaft oft gescholten. Ich finde auch total zu Recht. Aber in den vergangenen Tagen muss man sagen, macht sie einen guten Eindruck, macht einen guten Job. Evenepoel hat hier noch einen Helfer. Und für ihn geht es ja auch nur darum, dran zu bleiben. Pogacar ist vorne weg, er will Platz 2 verteidigen. Die anderen müssen. Evenepoel muss nur mitfahren.
2: Stelle man sich mal einer vor, ein gewisser Florian L. Ja. wäre noch dabei. Was wäre das? Und er wäre da noch dabei. Da bin ich mir ziemlich sicher, so wie er am Zeitfahren unterwegs war. Also für alle, die jetzt reinkommen, nochmal sortiert. Wir haben ganz viele Fahrer, die noch aus Ausreißergruppen zurückfallen. Aber ganz vorn sind drei noch, muss man sagen, noch. Richard Carapaz, der gestrige Etappensieger. Dann Sepp Kuss aus den USA, der sich immer wieder rankämpft. Und Lenny Martinez, der Franzose, der siebte der Gesamtwertung. Dann kommt mit 1:40 Rückstand. Und das 7,5 Kilometer vor dem Ziel. Das heißt, wir haben noch etwa 22 Minuten Fahrzeit. Tadej Pogacar alleine, er hat inzwischen 1:10 rausgefahren auf den 2., 3., 4. und 6. der Gesamtwertung, die dahinter kommen. Also die Namen, die Moritz gerade genannt hat. Nicht dabei ist der 5. Juan Ayuso. Der hat seinerseits auf Pogacar schon 2,5 Minuten verloren und bestätigt damit alles, was seine Kenner immer wieder sagen, dass er immer mal einen schwarzen Tag hat. Und das scheint heute zu sein im Rahmen dieser Rundfahrt.
1: Jetzt das Bild, das wir kennen von Alpe d'Huez. Zuschauermassen links und rechts an der Straße. Der Spalier ist gebildet. Carapaz hat wenig Platz, fährt von vorne an seinem Hinterrad Lenny Martinez und dann Sepp Kuss. Und irgendwo dahinter jetzt schon in Reichweite. Vielleicht kann er sie schon fast sehen, wenn er mal rechts hochguckt, eine Serpentine. Tadej Pogacar im gelben Trikot hat jetzt gerade noch einen Begleiter. Adolf Tejada, der vorne in der Gruppe war, kann vielleicht noch ein paar Meter dem schnellen Tempo des Slowenen folgen, aber auch nicht lange. Pogacar rast von hinten heran. Für die Zuschauer übrigens immer super spannend, auch wenn wir hier aus dem Fenster gucken, wie diese Hubschrauber so langsam näher kommen. Du merkst richtig, das Brummen der Helikopter wird lauter. Die einzelnen Helikopter, die die Gruppen verfolgen, von oben filmen, die Spitzengruppe. Pogacar, da merkst du richtig, sie kommen näher und auch das große Spektakel kommt näher. Pogacar saugt sich ran, überholt den nächsten Fahrer. Es müsste gleich Tobias Voss sein, den er überholt aus der Ineos-Mannschaft, dem ehemaligen Zeitfahr-Weltmeister. Er sitzt an seinem Sattel, der der Mann im gelben Trikot und wippt mit dem Oberkörper hinterher und vorne an der Spitze, 7 Kilometer unterhalb des Gipfels, die nächste, wahrscheinlich 4. Attacke von Richard Carapaz. Wieder kann Lenny Martinez folgen, aber Sepp Kuss nicht. Aber der Franzose bleibt in diesem Tunnel am Hinterrad des in ganz pink fahrenden Ecuadorianers aus der EF-Mannschaft. Gestern Etappensieger. Heute mit dem ganz klaren Ziel, das Bergtrikot zu holen. Aber wenn er die Etappe gewinnen will, hey, das will er natürlich. Aber jetzt ist Martinez mal vorbei. Carapaz lässt ihn vor, übernimmt erstmal die Verfolgungsjagd und hinter ihm kommt so langsam wieder heran Sepp Kuss. Lasst uns den US-Amerikaner nicht vergessen. Das ist einer, der kann beständig hohes Tempo fahren. Mit diesen kurzen Antritten kann er nicht viel anfangen, aber hinten raus ist es ja oben rum auch wieder flacher hier. Also wenn er den Anschluss halten kann, Kuss auf jeden Fall ein Kandidat, aber im Zweifel erübrigt sich das alles, denn 6,8 Kilometer unterhalb des Gipfels hat Tadej Pogacar auch diesen Spalier an Zuschauern erreicht und nur noch einen Rückstand von 1 Minute und 14 Sekunden. Wieder der Blick auf Spitzentrio, wieder Carapaz, der sich nach vorne zieht und jetzt mal Sepp Kuss mit einer Attacke. Guck mal, da ist der US-Amerikaner. Der hat sich zweimal etwas fallen lassen und Zeit gelassen, seinen beiden Begleitern zu folgen. Jetzt geht er selber von vorne aus im Zweifel, aber er kennt in diesem Moment, bringt nichts. Tempo wieder rausgenommen. Martinez und Carapaz lauern an seinem Hinterrad. Links und rechts wieder Zuschauermassen. Straßen jetzt mal wieder so ein bisschen im Schatten. Und das gelbe Trikot leuchtet da von Pogacar. Weißer Helm, schwarze Hose und die große 1 auf dem Rücken für den Vorjahressieger, der hier zum 5. Mal die Tour gewinnen will und wird an diesem Wochenende. Da bestehen überhaupt keine Zweifel mehr. Aber kann er zum ersten Mal eine Etappe rauf nach Alpe d'Huez gewinnen? Morgen und vor allem heute. Denn nur heute geht es diese berüchtigten und berühmten 21 Kehren hoch. Jetzt ist es richtig eng für die Fahrer da vorne und für da hinten auch. Für das Team und das Feld rund ums weiße Trikot. Das trägt ja als bester Nachwuchsfahrer Isaac Del Toro. Der ist gesamt Dritter, der Mexikaner aus der Mannschaft von Pogacar. Vor ihm Paul Sexas, Remco Evenepoel, Cataneo aus der Red Bull-Mannschaft und Chelmose. Das sind die anderen beiden Begleiter dieser Fünfergruppe. Dann dazwischen und also zwischen diesen fünf und der Spitzengruppe ist Tadej Pogacar, der Slowene, attackierte vor einer Viertelstunde etwa 13 Kilometer vor dem Gipfel, so früh wie lange keiner mehr, und ist alleine auf der Jagd nach den dreien da vorne, von denen sich jetzt Sepp Kuss wieder absetzen kann ein bisschen. Aber jetzt in einem Bereich, in dem die Straße wieder breit ist, denn es gibt hier einen Zaun links und rechts von der Straße, der die Zuschauer davon abhält, die Fahrbahn wieder eng zu machen. Und das liegt auch daran, dass hier ganz viele Einsatzfahrzeuge von Polizei und Feuerwehr platziert sind. Das ist auch logistisch und organisatorisch immer eine große Herausforderung, denn für die Sicherheit muss ja auch gesorgt sein. Und es muss ausreichend Möglichkeit geben, für die Einsatzkräfte zu parken, etwa auf Hälfte der Strecke. Und deswegen stehen hier ganz, ganz viele Autos. Jetzt gibt es hier gleich ein bisschen Stress mit einem Begleitfahrzeug, einem neutralen Begleitfahrzeug in Blau, mit blauen Fahrrädern drauf, für all jene Fahrer, die technische Probleme haben, aber nicht warten können und wollen auf ihr Team. Deswegen sind die Räder da drauf. Eines dieser Autos hat gerade Richard Carapaz den Weg ein bisschen abgeschnitten. Der Ecuadorianer musste ausweichen. Ist jetzt nach links gefahren, Auto ist vorbei und der Blick geht wieder zurück. Den nächsten schluckt sich gleich Pogacar. Einer nach dem anderen fängt er da ein aus der ehemaligen Spitzengruppe. Die nächsten sind einer Rubio aus Kolumbien und Tobias Holland Johannessen aus Norwegen. Die hat er gleich. Dann werden die ihm wahrscheinlich noch ein paar Meter folgen können, aber auch nur ein paar, denn er macht sein Tempo hier weiter, weiter, weiter. Jetzt nur noch 1 Minute Rückstand auf die drei Fahrer da vorne. Das wird reichen für den Slowen. Er wird nicht nur diese Tour gewinnen, er wird zum ersten Mal auch in Alpe d'Huez gewinnen. 6 Kilometer sind es noch bis nach oben. Das ist zu viel für die drei da vorne. Da besteht keine Hoffnung auf den Tagessieg, auch wenn sie nach vorne sind. Aber Richard Carapaz wird sich belohnen, wahrscheinlich mit der Eroberung des Bergtrikots und mit der Führung in der Bergwertung wird er dann morgen in die letzte hammerschwere Bergetappe gehen. Wir gucken mal auf die Uhr. Holger ist dran um 17.18 Uhr mit dem Überblick.
2: Die Franzosen und Französinnen unter den vielen, vielen, vielen enthusiastischen Zuschauern geben ja alles, um Lenny Martinez zu unterstützen, dass es einen französischen Etappensieg gibt, den ersten bei dieser Tour de France. Aber es sieht nicht mehr gut aus für den Mann, der 7. in der Gesamtwertung war vor Beginn dieser Etappe und der sich jetzt da in Scharmützel mit den beiden Einzigen, die noch mit ihm mithalten konnten, verwickelt. Nämlich mit Richard Carapaz aus Ecuador und Sepp Kuss aus den USA. Kein gleichmäßiges Tempo, keine Zusammenarbeit. Sie attackieren sich gegenseitig, nehmen immer wieder Tempo raus. Und das wird ihr Nachteil sein gegenüber dem Mann, der wie ein Rächer im gelben Trikot hinterherfährt. bei Kilometer 13 vor dem Ziel, also direkt fast mit dem Beginn des Schlussanstieges nach Alpe d'Huez, kam der Antritt von Tadej Pogacar. Aber was war's? War es ein Antritt oder hat er einfach mal locker das Tempo beschleunigt? Es sah so aus, als gäbe es gar keine Gegenwehr von den anderen in der Gesamtwertung vornliegenden. Es waren über 3 Minuten Vorsprung am Fuße des Berges für die da vorn. Carapaz versucht jetzt wieder zu attackieren, so wie gestern. Martinez wird gleich wieder an seinem Hinterrad sein. Aber es sind nur noch 48 Sekunden auf Tadej Pogacar. Und wir haben noch über 5 Kilometer zu absolvieren. Das heißt, noch über eine Viertelstunde oder eine knappe Viertelstunde Fahrzeit wird es geben. Und das wird nicht reichen. Dafür ist der Slowene schlicht und ergreifend zu stark, wenn sie alle heil durchkommen. Denn von Kilometer zu Kilometer wird das Spalier immer enger. Die Zuschauer immer wilder, immer enthusiastischer. Carapaz und Martinez vorweg. Pogacar 42 Sekunden zurück.
1: Enge Linkskurve, Carapaz muss Tempo rausnehmen, kann nur noch gefolgt werden von Lenny Martinez. Und Sepp Kuss ist momentan raus aus diesem Trio. Carapaz hat das Tempo verschärft, weil er weiß, die Flucht nach vorne ist die einzige Chance. Jetzt dreht er sich um. Wo kommt der nächste Verfolger? Wo kommt Kuss? Der ist etwa 10 Meter hinter ihm in diesem Spalier. Und wenn er sich weiter umguckt, dann wird er bald sehen, wie Tadej Pogacar immer, immer näher kommt. Auch der Slowene längst umringt von Zuschauermassen, links und rechts. Unfassbar, was jetzt an dieser Passage los ist. Und alle sehen, wie der Slowene immer, immer schneller wird und immer mehr Boden gut macht auf die drei da vorne. Jetzt sind es nur noch 50 Sekunden. Das ist unglaublich.
2: Ja, man fragt sich natürlich als Außenstehender, warum waren die nicht einfach gemeinsam? Warum wechseln sie sich nicht ab? Warum gibt es dieses permanente Attackieren? Gerade so ein bisschen auch mal angefasst. Sie reden auch miteinander. Ja klar, sie versuchen natürlich auch ihre Pfründe. Ein Sieg in Alpe d'Huez ist natürlich deutlich mehr wert als ein zweiter, dritter Platz. Aber Carapaz kämpft natürlich ums Bergtrikot. Der ist in einer anderen Situation. Für den wäre hier auch ein zweiter Platz hinter der Tadej Pogacar eine ganze Menge wert, zumal er gestern schon gewonnen hat. Die anderen, Sepp Kuss hat zumindest mal schon eine Etappe gewonnen. Lenny Martinez ist voriges Jahr so oft gescheitert mit seinen Angriffen und am Ende hat er auch das Bergtrikot nicht geholt, obwohl er bis zum vorletzten Tag darum gekämpft hat. Jetzt stehen wieder Gitter links und rechts der Straße. Man sieht in diesem Jahr sehr, sehr viele norwegische Fans auch hier oben in der Nähe des Zielstriches. Sie haben dieselbe Ruderbewegung vorhin eingeprobt, wie sie bei der Fußball-Weltmeisterschaft auch begeisternd für die Fans sie zelebriert haben, aber ein Norweger wird heute hier nicht gewinnen. So viel ist auch schon klar. 37 Sekunden noch. Wir hatten ja vorhin mal die Rechnung aller 4 Kilometer, 1 Minute. Letztlich sind es aber jetzt noch 4,5 Kilometer und da sind 35 Sekunden verflixt wenig. Gleich kommt der steilste Part dieses Anstieges hinauf nach Alpe d'Huez. Gleich kommt der Kilometer mit 11,5% Steigung. Dann noch einer mit 9% und dann oben die letzten knapp 3 Kilometer. Die sind mit 5% Steigung dann vergleichsweise nochmal entspannt. Aber jetzt sind sie Form in dem Bereich, in dem das Spalier am engsten sein wird und in dem allerdings auch Tadej Pogacars Heimvorteil beginnt, weil je steiler es wird, desto stärker ist der Slowene. Ich staune, dass vor ihm kein Motorrad fährt. Der muss sich ja echt, wie gesagt, das Wasserteil, boah, die Polizisten müssen hart zugreifen und das muss dann auch sein, weil letztlich steht der sportliche Wettkampf jetzt im Mittelpunkt. Da muss man auch mal Zuschauer wegschubsen, aber dass da kein Motorrad direkt vor Tadej Pogacar fährt, überrascht mich schon, aber vor jedem Fahrer kann man keins fahren lassen. Hier vor den drei Ausreißern, da fährt eins mit einer Kamera hinten drauf, direkt vor den dreien. Und aber bei Pogacar muss eigentlich das eins sein. Darüber wird sicherlich diskutiert werden.
1: Hoffentlich geht das gut. Das ist wirklich, muss auch wahnsinnig viel vertrauen als Radprofi noch zu einer mit dieser Prominenz, dass die Zuschauer wirklich auf den letzten Zentimeter noch weggehen. Es ist wirklich, wirklich wahnsinnig eng. Und wir haben eben eine Polizistin gesehen, wie sie sich mit vollem Körpereinsatz in die Zuschauermenge reinschlehnt und die Leute wegzudrücken. Selfie-Sticks, Fahnen, Schals, Hände, Fäuste. Immer wieder kommen die Arme ganz nah ran an den Mann in Gelb, der jetzt eine Linkskurve hat. Hier scheint ein Seil gespannt zu sein. Da ist es ein bisschen breiter und dann geht es wieder rein in den Tunnel. Vielleicht 1,5 Meter breit, diese Fahrbahn jetzt für den Tunnel. Das ist unglaublich. Das ist unglaublich. Dafür brauchst du richtig Mut, um da durchzubrettern. Aber es sind auch nur noch 4 Kilometer. Und oben ist es natürlich nicht mehr ganz so steil. Und das muss die Hoffnung der Fahrer da vorne sein. Irgendwie reinkommen in diesen flacheren Teil. Pogacar weniger Chancen geben, den Rückstand aufzuholen. Aber er hat jetzt nur noch 21 Sekunden in einer Passage, wo tatsächlich Seile gespannt sind und wo die Zuschauer trotzdem in die Fahrbahnmitte drängen, um ihnen den Weg eng und eng zu machen. Alle wollen ihn haben, alle wollen ein Foto von ihm haben. ihn anschreien, ihn nach vorne schreien. Manche werden sicherlich auch buhen, aber diese negativen Äußerungen gehen hier unter in dieser Lautstärke, die kaum zu ertragen ist. 3,5 Kilometer vor dem Ziel, 3,8 sind es genau für die drei da vorne, die sich jetzt angucken. Die hat es am Tempo rausgenommen und das war das Ende, glaube ich. Das reicht nicht mehr.
2: Ja, das ist bitter. Also ich weiß nicht, ob einer der drei jetzt hofft, mit Pogacar mitgehen zu können, um dann den Sprint zu gewinnen, aber sie sehen ihn jetzt auch schon. Also Kilometermarke 4 für Pogacar ist erreicht. 15 Sekunden Rückstand, er sieht sie vor sich. Er kann sich das auch sehr, sehr gut einteilen. Jetzt Gitter links und rechts der Straße und das auch bis zum Ziel. Also das, was die Leistungen so ein bisschen ausbremsen hätte können, das haben sie hinter sich und demzufolge ist jetzt tatsächlich auch für die Organisatoren erst einmal ein großes Aufatmen. Aber ich muss nochmal die Pogacars Leistung auch insofern würdigen. Wir messen ihn ja immer an den drei Ausreißern, aber der hat tatsächlich 2,5 Minuten gut gefahren gegen Evenepoel, Sexas und Del Toro. Das ist ja verrückt.
1: Das ist verrückt. Er ist die Eins, er hat die Eins auf dem Rücken, er wird die Eins bleiben. Und eins ist auch klar, er wird den 5. Toursieg holen und damit aufstoßen in den Radsport Olymp. Fährt jetzt übrigens vorbei an Didi Senf, dem Tourteufel aus Brandenburg, der mit seinen 74 Jahren nicht zu alt und zu müde wird, um weiterhin für Spektakel bei der Tour zu sorgen. Aber vor ihm sind noch vorbeigefahren Sepp Kuss, Richard Carapaz und Lenny Martinez, die jetzt aber fast Stehversuche machen, 3,5 Kilometer vor dem Ziel. Sie warten fast auf die Erlösung, so wirkt es. Komm, lass uns bitte einfach jetzt überholt werden von Tadej Pogacar. Da hat der Spuk, der Stress hier ein Ende. Und für die anderen beiden ist es egal. Für Carapaz geht es darum, das Bergtrikot zu holen. Und wenn ich jetzt gerade richtig gerechnet habe, würde ihn ein 4. Platz auf dieser Etappe auch reichen, um jetzt das Trikot zu holen. Und
2: jetzt kommt Remco
1: Evenepoel. Flucht nach vorne. Der Belgier will hinten den Vorsprung auf seine ersten
2: Aber der wird aufgehalten durch ein Motorrad. Das sieht man jetzt. Der kann nicht schneller fahren. Er würde ganz schneller fahren. Aber sie kommen mit den Motorrädern nicht weg. Das war genau das, was alle befürchtet haben. Jetzt geht es in eine gelbe Staubwolke hinein. Bengalos, man kann nicht mehr richtig gucken. Oh, da geht die Kamera auch weg. Das war ein ganz kritischer Moment. Und wenn man Remco Evenepoel kennt, dann weiß man, das wird an ihm nagen. Das ist keine gute Stelle. Und vorn nochmal Sepp Kuss mit dem letzten verzweifelten Versuch. Carapaz und Martinez sind in seinem Schlepptau. Und Richard Carapaz hat den Anschluss geschafft. Ist er überhaupt noch dabei? Ja, er ist noch dabei. Und für Remco Evenepoel gibt es immer noch diesen kleinen Vorsprung auf Sexas und Del Toro und auf Schelmose. Aber das war kein guter Moment. Aber das war das, was man noch so ein bisschen befürchten musste. Er hatte schon mal so einen Moment auf einer Etappe im Zentralmassiv. Aber in diesem Falle, hoffentlich hat das keine großen Konsequenzen. Er hat ja noch diesen Vorsprung. Carapaz mit dem nächsten Versuch. 3 Kilometer vor dem Ziel.
1: Aber das wird die Diskussion wieder anheizen, über das wir ja auch schon gesprochen haben, über das wir auch nachher im Tourfunk-Podcast sprechen werden. Ist das Maß irgendwann voll? Ist der Berg zu voll an dieser Position? Wir können da von Glück reden, es geht hier nicht um den Gesamtsieg und es war nicht Pogacar, der aufgehalten wurde, sondern in Anführungsstrichen nur der Zweite und das ein paar Sekunden wahrscheinlich am Ende auch nicht ganz so entscheidend, aber das wird natürlich die Diskussion anheizen. Und vorne fliegt Pogacar jetzt an Sepp Kuss vorbei, hatte noch 9 Sekunden Rückstand auf Carapaz und der hat sich abgesetzt von Lenny Martinez. Unglaublich, was der Ecuadorianer hier seit Tagen auf den heißen Asphalt im Osten Frankreichs auf die Alpenstraßen legt. Gestern der Etappensieg, heute auf dem Weg eine Spitzenplatzierung in Alpe d'Huez zu holen. Es wird wahrscheinlich nicht für den Tagessieg reichen, aber für das Bergtrikot allemal. Und jetzt hat Pogacar auch Lenny Martinez überholt und das 2,5 Kilometer vor dem Ziel. Vorbei an einer großen Deutschlandfahne, aber vorbei auch an ganz vielen Absperrgittern. Hier ist die Straße jetzt breit und wir sind auch schon an der Stelle vorbei, an der Vincenzo Nibali vor ein paar Jahren gestürzt ist, als er erst durch eine Wolke von einer Dampf-Rauchbombe gefahren ist und dann an einem Band einer Digitalkamera aufgehängt hatte, sich mit dem Lenker deswegen zu Fall kam. Das wollten sie wieder verhindern. Das kannst du im Zweifel nicht immer verhindern, aber du kannst die Wahrscheinlichkeit verringern, indem du eben diese Absperrgitter möglichst früh aufstellst und den Fahrern die Möglichkeit gibst, weit weg von den Zuschauern den Berg hochzufahren. Pogacar vorbei an Martinez, aber der kann den Anschluss aktuell noch ein bisschen halten. Pogacar scheint mir jetzt auch ein bisschen langsamer unterwegs zu sein.
2: Denn
1: der Vorsprung
2: sagen.
1: Von Carapaz vorne schon wieder zweistellig. Immerhin bei 10 Sekunden und Evenepoel hat schon wieder ein paar Sekunden gut gemacht.
2: 30.
1: Jetzt nur noch 2 Minuten Rückstand auf Pogacar. Müssen wir jetzt die Frage stellen, ist der Slowene zu früh rausgegangen?
2: Ja, er kann sich das natürlich einteilen. Er sieht Carapaz vor sich, er weiß, 2,4 Kilometer hier oben, das sind etwa noch 6 Minuten, vielleicht 5,5 bis zum Zielstrich. Und jetzt ist es ein bisschen flacher. Carapaz kann das natürlich, dieses Kämpfen aber er liegt in sich natürlich zurecht und im Zweifel ist Tadej Pogacar der bessere Sprinter. Er bringt aber Lenny Martinez möglicherweise mit in die Show. Es ist schon sehr, sehr interessant und spannend, aber ich habe auch den Eindruck, Pogacar ist am Anschlag. Das sieht man, er hatte 2 Minuten 30 Vorsprung auf Remco Evenepoel und jetzt sind es nur noch 2 Minuten und Evenepoel liegt 12 Sekunden vor Sexas und Ted Toro, die immer noch gemeinsam fahren. Die sind ja durch 20 Sekunden voneinander getrennt. Da geht es um das weiße Trikot und der Vorsprung ist momentan zugunsten des Mexikaners gegenüber dem Franzosen. Carapaz hat 4 Sekunden Vorsprung und gleich kommt die Markierung. 2 Kilometer für die und für Remco Evenepoel sind es, glaube ich, jetzt noch etwa 2,7, 2,8 Kilometer. Und dann schauen wir noch mal auf diese Gruppe. Sexas hat immer noch mit Recitello vor sich und jetzt kommt Del Toros Angriff und Sexas kann nicht kontern. Isaac Del Toro, der Mexikaner, verteidigt sein weißes Trikot offensiv. Er stiefelt jetzt los und stiefelt Remco Evenepoel hinterher.
1: Es wirkt so, als wäre die Gesamtwertung heute auch die Tageswertung. Erster Pogacar, zweiter Evenepoel, dritter Del Toro, vierter Sexas. Oder was macht Carapaz? Kann er sich da irgendwo reinschieben, genau wie Lenny Martinez? Ja, ich glaube nicht, dass die beiden jetzt auf den letzten 2 Kilometer noch 2 Minuten verlieren. Aber die Reihenfolge in der Gesamtwertung festigt sich heute. 1,8 Kilometer noch. Jetzt ist Carapaz eingefangen, hat nur noch 5 Meter Vorsprung auf Pogacar und auf Martinez, der Franzose am Hinterrad des Mannes in Gelb, geht nochmal aus dem Sattel, wittert natürlich hier seine Chance. Er kann noch ein bisschen Körner sparen, sich einfach hinten dranhängen, aber ich glaube, der Ofen ist aus, sowohl bei Carapaz als auch bei Lenny Martinez. Jetzt geht Pogacar gleich auch an Carapaz vorbei, dann ist er vorne, der Slowene, 1,5 Kilometer vor dem Ziel. Wir sind schon hier oben in der Ortschaft, Alpe d'Huez ist erreicht. Jetzt sind wir zwischen den vielen hässlichen Hotels, die hier natürlich stehen seit vielen Jahrzehnten, die auch im Sommer gut besucht sind. Aber vor allem im Winter ist das hier eine Skihochburg in den französischen Alpen. Noch immer ist Carapaz vorne, an zweiter Position hinter ihm ist Tadej Pogacar und dann Lenny Martinez. Die drei fahren jetzt durch eine Unterführung durch, vorbei auch an einer Station, einer kleinen Gondelbahn, so eine kleine Stehgondelbahn, in der man wenig Platz hat, aber in der man einen herrlichen Blick über die Stadt hat. Und jetzt kommt Pogacar, jetzt geht er raus, 1,5 Kilometer vor dem Ziel, erhöht er nochmal das Tempo. 24 km/h. Hier oben ist es nicht mehr ganz so steil wie unterwegs. Und dann nimmt er wieder Tempo raus und Carapaz ist dran im Sitzen und Lenny Martinez auch im Sitzen hinter ihm. Einmal noch durchatmen. Wir gucken auf die letzten 1400 Meter. Pogacar von vorne. Hier geht es um den Tagessieg. Der Slowene hat ganz klar gesagt, er will diese Etappe nach Alpe d'Huez gewinnen. Die fehlt ihm noch, aber er wirkt auch echt nicht mehr frisch. Wenn ich in sein Gesicht gucke, Mund weit aufgerissen, auf der Nase ein gelbes Nasenpflaster, darüber vor den Augen eine verdunkelnde, gelb schimmernde Brille, der weiße Helm und er nickt immer und wackelt immer wieder den Kopf. Der Slowene ist auch hier an den Grenzen. Das ist ja irgendwo auch mal beruhigend, dass der Mann nicht alles im Grund und Boden fährt, ohne Rücksicht auf Verluste. Er wird hier um den Tagessieg mit sprinten müssen gegen Richard Carapaz und Lenny Martinez. Und dieser Carapaz, der ist ja unglaublich. Gestern schon als Solist die Etappe gewonnen. Heute fährt er hier tatsächlich um den Tagessieg. Zu dritt gehen sie jetzt auf den letzten Kilometer. Remco Evenepoel, der Olympiasieger und Gesamtzweite, übrigens immer noch stabil mit 2 Minuten und 20 Sekunden Rückstand und 20 Sekunden vor Isaac Del Toro, der sich absetzen konnte von Paul Sexas. Vorne geht nochmal Pogacar aus dem Sattel, stürmt jetzt nochmal rein in den letzten Kilometer, dreht sich nochmal um, guckt unter die Beine durch und sieht den Schatten des Fahrrads und des Helmes von Richard Carapaz, denn die Sonne kommt jetzt von hinten, aber er setzt sich jetzt tatsächlich ab, hat ein paar Meter zwischen sich und dem Ecuadorianer gebracht, an Carapaz Hinterrad, kann noch Lenny Martinez folgen, aber die beiden kommen nicht mehr mit dem großen Tempo von Tadej Pogacar. Der Slowene auf dem Weg zu seinem 5. Gesamtsieg wird die Gesamtführung hier deutlich ausbauen und er erfüllt sich den großen Traum. Er darf sich gleich Sieger in Alpe d'Huez nennen. Ein paar hundert Meter sind es noch und Holger bringt sie euch ins Ziel.
2: Das wird ganz offensichtlich das Meisterstück von Tadej Pogacar in der Radsport-Kultstätte Alpe d'Huez vor hunderttausenden Zuschauern zu gewinnen. Es war schwer. Er hatte über 3 Minuten Rückstand, als der Anstieg begann. 13 Kilometer vor dem Ziel hat er dann attackiert und hat alle Ausreißer überholt und mit einem Antritt jetzt auf den letzten 1000 Metern auch die letzten beiden stehen lassen. Carapaz, den Ecuadorianer, und Martinez, den Franzosen. Und jetzt kommt er im Welttrikot mit der schwarzen Hose hier auf die Zielgeraden. Eine Mannschaft hat er heute nicht gebraucht.
9: Das war eine Solo-Leistung und hier schon 100 Meter vor dem Ziel, hebt da den rechten Arm, geht nochmal aus dem Sattel heraus für die letzten Meter und ist in diesem Augenblick der Sieger in Alpdress. Das hat er gewollt und hinter ihm kommt ein Franzose, Lenny Martinez, klopft wie wild auf seinen Lenker. Er hätte es so gern gewonnen als Franzose hier, hatte die Unterstützung, aber sie haben letztlich in dieser klein gewordenen Gruppe, ein Trio war es auf den letzten Kilometern, zu sehr taktiert, haben Pogacar es leicht gemacht, daran zu kommen. Und Richard Carapaz aus Ecuador war auch dabei. Der ist jetzt ins Ziel gefahren als Etappendritter und damit bekommt er den kleinen Preis, nachdem er gestern ja der Etappensieger war, nämlich das Bergtrikot. Und das ist ja auch eine ganze Menge wert bei der Tour de France. Und das ist eine knappe, eine enge Geschichte gegen Tadej Pogacar. Aber diese Bergtrikot-Angelegenheit, die wird sich dann erst auf der Königsetappe morgen klären. Aber geklärt ist möglicherweise, wer auf dem Podium steht in Paris neben Tadej Pogacar. Denn Remco Evenepoel ist the best of the rest. Er wird hier die Etappe wahrscheinlich als Fünfter beenden. Denn als Vierter kommt der US-Amerikaner Sepp Kuss jetzt ins Ziel. Und der fünfte Platz von Remco Evenepoel bedeutet, der zweite Platz ist total sicher. Denn die in der Gesamtwertung hinter ihm lauerten mit schon 2 Minuten Rückstand. Der junge Franzose Sexas und auch der Mexikaner Isaac del Toro konnten Remco Evenepoel nicht folgen. Also der große Sieger ist natürlich Tadej Pogacar, aber es gibt auch ein paar kleinere. Und dazu gehört auch der Kapitän der Red Bull-Mannschaft, der heute hier seinen zweiten Gesamtplatz in Alpe d'Huez untermauert hat.
1: Ja, Evenepoel hat noch etwa 700 Meter vor sich. Del Toro ist etwas hinter ihm platziert. Evenepoel hatte vor dieser Etappe einen Rückstand von 4 Minuten 32 auf Pogacar. Der kriegt jetzt nochmal 10 Bonifikationssekunden, also 4 Minuten 42. Und die Uhr tickt jetzt. Wir sind bei 1 Minute und 45 Sekunden. Der Rückstand wird natürlich größer. Keine große Überraschung. Wir gucken aber eben noch, wie groß und was Del Toro und Paul Sexas machen. Also wir können hier heute vielleicht schon eine Art Vorentscheidung erleben, wobei wir ja morgen auch noch die hammerschwere Etappe haben mit 3 Anstiegen auf der höchsten, über einen Berg der höchsten Kategorie. Jetzt kommt Johannessen als nächster ins Ziel und dann erst Remco Evenepoel, der da hinten um die Kurve biegt und noch 300 Meter

0: Weitere 3 Minuten dahinter, so ist es richtig, weitere 3 Minuten dahinter Isaac Del Toro. Und jetzt erst kommt Paul Sexas. Also der Franzose muss hier seine Podiumsträume heute wirklich ein bisschen eindämpfen. Er hat hier Boden gut verloren auf Isaac Del Toro, bleibt in der Gesamtwertung Vierter, aber hat jetzt schon einen größeren Rückstand auf das Podium. Für ihn heißt es morgen auf der letzten schweren Etappe über 3 Berge der dritten Kategorie mit dem Finale wieder hier oben in Alpe d'Huez. Attacke aufs Podium, das ist sicherlich morgen die spannendste Frage, neben der, wer am Ende das Bergtrikot tragen wird. Isaac Del Toro bleibt Dritter, Evenepoel Zweiter. Tagessieger und Gesamtführender mit jetzt deutlich mehr als 6 Minuten Vorsprung ist Tadej Pogacar. Und Richard Carapaz wird als Tageszweiter das Bergtrikot übernehmen und will das morgen auf der letzten Bergetappe erfolgreich verteidigen. 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
2: Da kommt der und er schafft es. Pogacar ist oben, hat den Galibier bezwungen. Und jetzt Florian Lipovic, da kommt schon.
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